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1: Wir wünschen einen schönen guten Morgen, einen guten Start in diesen Dienstag. Und da bringt uns zunächst erstmal dicke Wolken. Es soll aber weitgehend trocken bleiben. Wenn überhaupt, dann gibt's ja nur ganz vereinzelt mal ein paar Tropfen Regen. Richtung Nachmittag wird's freundlicher, da kommt auch mal die Sonne raus. Die Temperaturen erreichen Spitzenwerte bis 14, vielleicht auch 15 Grad heute dann. Am Nachmittag, morgen Mittwoch, da wird's richtig schön. Da lacht nämlich die Sonne den ganzen Tag vom Himmel. 17, 18, 19 Grad sind da die Höchsttemperaturen. Gibt keinerlei Niederschläge. Bevor es dann am Donnerstag wieder ein bisschen zuzieht und bei 13 bis 15 Grad ist von allem was dabei. Wolken, Sonnenschein, kräftiger Wind, aber auch immer wieder Regenschauer. Jetzt haben wir es um 5.
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2: Ich bin Ron Tabbe. Laut starker Protest in Zwickau, rund 1.500 Menschen sind am Nachmittag auf dem Hauptmarkt auf die Straße gegangen. Sie demonstrierten gegen die Kahlschlagspläne des VW-Managements. Nicht nur Beschäftigte, auch Zulieferer forderten eine sichere Zukunft für den Standort Mosel. Gewerkschaft und Betriebsrat warnten vor dem Verlust tausender Arbeitsplätze und fatalen Folgen für ganz Südwestsachsen. Die aus dem Vogtland stammende Corona-Satire Maske auf Genossen erobert immer mehr deutsche Kinos. Nach dem Start in Magnerkirchen und Vorstellungen im Plauner Kapitol läuft der Film ab Ende der Woche auch in Schwarzenberg, Annaberg, Buchholz, Schneeberg und Auerbach, teilte die Produktion mit.
3: Inzwischen hat zudem die Agentur Barnsteiner Film den deutschlandweiten Vertrieb sowie die Vermittlung nach Österreich und in die Schweiz übernommen. In der 103-minütigen Komödie des Plauner Regisseurs Heinje Peter wird die Corona-Pandemie kurzerhand ins Jahr 1988 in die DDR verlegt. Gedreht wurde unter anderem in Oelsnitz, Adorf und Bad Brambach. Mit dabei sind auch Martin und Johanna Semmelrogge. Romy Blank, Vogtlandradio.
2: Nutzer des Bürgerbusses in Lengenfeld werden in dieser Woche wohl vergeblich an der Haltestelle stehen, denn wegen Fahrermangels fallen die Verbindungen heute und übermorgen aus, teilte der Verkehrsverbund Vogtland mit. Betroffene sollten sich nach alternativen Verbindungen umsehen, so unter anderem mit dem Takt- oder Rufbus, heißt es weiter. Im Saale-Orla-Kreis kümmern sich künftig zwei neue ehrenamtliche Kreisbrandmeister um die Ausbildung der Feuerwehren. Enrico Link aus Oppurg und Kai Hein aus Hirschberg koordinieren die Aus- und Weiterbildung der mehr als 2.400 Feuerwehrleute im Landkreis. Mit den beiden neuen Stellen will der Landkreis die Aufgaben der Kreisbrandmeister stärker auf einzelne Bereiche verteilen, heißt es. Das waren die Vogtlandradio-Nachrichten.
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1: Wir haben es 2 Minuten nach dem 5. Hallo, liebe Autofahrer. Verkehr heute sieht gut aus, wenn Sie was entdeckt haben. Dann einfach mal durchbimmeln, bitte über die kostenlose 0800 30 30 113. Gerne per WhatsApp. Die Nummer steht auf vogtlandradio.de. Vielen Dank, wir wünschen eine gute Fahrt.
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1: Und mit Ron Tammel in den Nachrichten. Schönen Dienstag allerseits. Schönen guten Morgen.

0: 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Widder.
1: Schöne Tage liegen nun vor Ihnen. Nun können Sie endlich aufatmen und das Vergangene hinter sich lassen. Das wirkt sich sehr befreiend aus.
0: Stier.
1: Hüten Sie sich vor faulen Kompromissen. Was Ihnen kurzfristig wie eine Lösung erscheint, kann sich langfristig als Nachteil herausstellen.
0: Zwillinge.
1: Heute übertreffen Sie sich selbst. Ihre Energie ist mitreißend und Sie lassen sich von nichts und niemandem aufhalten.
0: Krebs.
1: Nachgiebigkeit gehört zu Ihren besonderen Fähigkeiten. Jetzt allerdings bringt sie diese nicht weiter. Sie sollten Ihre Meinung vertreten und Ihre Grenzen notfalls verteidigen.
0: Löwe.
1: In Beziehungen kann es jetzt anstrengend werden. Es kommen Themen auf den Tisch, die Ihnen nicht ganz leicht fallen.
0: Jungfrau.
1: Ihr Charme wirkt heute besonders anziehend. Das merken Sie daran, dass Menschen Ihre Nähe suchen und Ihnen sehr persönliche Dinge anvertrauen.
0: Waage.
1: Sie verstehen es heute mit Ihren Leistungen zu brillieren. Allerdings wird nicht jeder im Kollegenkreis beeindruckt sein. Es kommen Konkurrenzgedanken auf.
0: Skorpion.
1: Versuchen Sie nicht nur die Oberfläche oder den schönen Schein zu sehen, sondern auch hinter die Fassade zu blicken, denn dort wartet die Wahrheit auf Sie.
0: Schütze.
1: Aus einem kleinen Flirt oder einem anregenden Gespräch könnte jetzt mehr werden. Sind Sie sicher, dass Sie wissen, auf was Sie sich da einlassen?
0: Steinbock.
1: Sie sind offen für neue Anregungen und lassen sich für neue Ideen begeistern, vorausgesetzt, dass diese Hand und Fuß haben.
0: Wassermann.
1: Probleme in Ihrer Beziehung können Sie jetzt mit Leichtigkeit lösen. Was Sie dazu brauchen, ist Verständnis und Empathie. Und davon haben Sie ja reichlich.
0: Fische.
1: Unternehmen Sie etwas, das Ihnen gut tut und Freude macht. Geselligkeit wirkt Wunder und hilft Ihnen, aus Ihrem Gedankenkarussell auszusteigen.
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1: In der Nacht hat es ganz vereinzelt bei uns im Vogtland ein paar Tropfen Regen gegeben und auch heute am Vormittag kann es hier und da mal noch ein bisschen was geben, aber das sind wirklich keine großen Mengen, nur so ein paar ganz vereinzelte Tröpfchen, die da vom Himmel fallen. Zudem zeigt sich der Himmel heute Morgen ziemlich zugezogen, die Sonne ist weitgehend abgemeldet. Erst in der zweiten Tageshälfte wird es freundlicher und auch sonniger. Temperaturen heute 14 bis 16 Grad. Morgen dann am Mittwoch, da wird es immer noch richtig freundlich. Da ist die Sonne den ganzen Tag über am Start. Es gibt nur ein paar schöne Wetterwolken, 17, 18 Grad betragen da die Höchsttemperaturen. Bevor der Donnerstag dann ziemlich turbulent daherkommt. Er hat Wolken, er hat Regenschauer, er hat einen kräftigen Wind im Gepäck. Die Sonne mischt zwischendrin zwar auch mal ein bisschen mit, sie hat aber nur kurze Auftritte, das merken wir auch an den Temperaturen. Der Donnerstag bringt es noch auf 13, vielleicht auch 14 Grad. Und jetzt haben wir es 5:30.
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2: Ich bin Ron Tamme. Laut starker Protest in Zwickau, rund 1.500 Menschen sind am Nachmittag auf dem Hauptmarkt auf die Straße gegangen. Sie demonstrierten gegen die Kahlschlagspläne des VW-Managements und forderten eine sichere Zukunft für den Standort Mosel. Die aus dem Vogtland stammende Corona-Satire Maske auf Genossen erobert immer mehr deutsche Kinos. Nach dem Start in Magnerkirchen und Vorstellungen im Plauener Kapitol läuft der Film ab Ende der Woche auch in Schwarzenberg, Annaberg, Buchholz, Schneeberg und Auerbach. Nutzer des Bürgerbusses in Lengenfeld werden in dieser Woche wohl vergeblich an der Haltestelle stehen. Denn wegen Fahrermangels fallen die Verbindungen heute und übermorgen aus. Das teilte der Verkehrsverbund Vogtland mit. Soweit Vogtland Radio kompakt.
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1: Wir haben es 5:58. Hallo, liebe Autofahrer, schönen guten Morgen. Es sieht nach wie vor gut aus auf den Straßen. Störungsmeldungen haben wir aktuell nicht. Wenn Sie was entdeckt haben sollten, Staus, Blitzer oder mehr, bitte melden Sie es über die kostenlose 0800 30 30 113. Gerne auch per WhatsApp. Die Nummer steht auf vogtlandradio.de. Dankeschön, wir wünschen eine gute Fahrt.
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1: Jo, schönen Dienstag alle miteinander. Heute ist der 22. September. Schönen guten Morgen, Vogtland.

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1: Ja, auch heute haben wir einen ziemlich kühlen Start in den Tag bei einstelligen Temperaturen. Es wird heute mit 14, 15 Grad auch nicht wirklich richtig warm werden. Ja, da fehlt ganz einfach auch ein bisschen die Sonne. Zum Beispiel am Vormittag, da werden wir weitgehend verzichten müssen. Da muss mit vielen dicken Wolken zu tun, erst recht Nachmittag lässt sich gleich mal für Augenblicke sehen am Himmel. Es bleibt heute trocken, Niederschläge gibt's nicht. Morgen dann am Mittwoch wird's freundlich, 17, 18 Grad betragen da die Höchsttemperaturen. Da wird deutlich mehr Sonnenschein zu erwarten. Da ziehen noch ein paar schöne Wetterwolken durch. Ja, und dann kommt der Donnerstag und der hat's in sich. Temperaturen gehen runter, 12, 13, 14 Grad wären's maximal. Und es gibt Wolken, es gibt immer wieder Regenschauer, dazu einen kräftigen Wind. Und zwischendrin blinzelt auch mal die Sonne ein bisschen durchs Gewölk.
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2: Ich bin Ron Tamme. Laut starker Protest in Zwickau, rund 1.500 Menschen sind am Nachmittag auf dem Hauptmarkt auf die Straße gegangen. Sie demonstrierten gegen die Kahlschlagspläne des VW-Managements. Nicht nur Beschäftigte, auch Zulieferer forderten eine sichere Zukunft für den Standort Mosel. Gewerkschaft und Betriebsrat warnten vor dem Verlust tausender Arbeitsplätze und fatalen Folgen für ganz Südwestsachsen. Die aus dem Vogtland stammende Corona-Satire Maske aufgenossen erobert immer mehr deutsche Kinos. Nach dem Start in Magnerkirchen und Vorstellungen im Plauner Kapitol läuft der Film ab Ende der Woche auch in Schwarzenberg, Annaberg, Buchholz, Schneeberg und Auerbach, teilte die Produktion mit.
3: Inzwischen hat zudem die Agentur Barnsteiner Film den deutschlandweiten Vertrieb sowie die Vermittlung nach Österreich und in die Schweiz übernommen. In der 103-minütigen Komödie des Plauner Regisseurs Heintje Peter wird die Corona-Pandemie kurzerhand ins Jahr 1988 in die DDR verlegt. Gedreht wurde unter anderem in Oelsnitz, Adorf und Bad Brambach. Mit dabei sind auch Martin und Johanna Semmelrogge. Romy Blank, Vogtlandradio.
2: Nutzer des Bürgerbusses in Lengenfeld werden in dieser Woche wohl vergeblich an der Haltestelle stehen, denn wegen Fahrermangels fallen die Verbindungen heute und übermorgen aus, teilte der Verkehrsverbund Vogtland mit. Betroffene sollten sich nach alternativen Verbindungen umsehen, so unter anderem mit dem Takt- oder Rufbus, heißt es weiter. Im Saale-Orla-Kreis kümmern sich künftig zwei neue ehrenamtliche Kreisbrandmeister um die Ausbildung der Feuerwehren. Enrico Link aus Oppurg und Kai Hein aus Hirschberg koordinieren die Aus- und Weiterbildung der mehr als 2.400 Feuerwehrleute im Landkreis. Mit den beiden neuen Stellen will der Landkreis die Aufgaben der Kreisbrandmeister stärker auf einzelne Bereiche verteilen. Das waren die Vogtlandradio-Nachrichten.
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1: Schönen guten Morgen, liebe Autofahrer. Wir haben es 3 Minuten nach 6 und wir haben absolut ruhigen Verkehr heute Morgen auf den Straßen der Region. Da rollt's ganz einfach. Da ist nichts zu vermelden. Wenn Sie was entdeckt haben, Staus, Blitz oder mehr, dann sagen Sie es uns. Wir sagen es gerne weiter. 0800 30 30 113. Gerne auch per WhatsApp. Die Nummer steht auf vogtlandradio.de. Vielen Dank, wir wünschen eine gute Fahrt.
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1: Und mit Ron Tamme, den Nachrichten. Grüß dich, Ron. Hallo.
5: Guten Morgen.
1: So, und jetzt ist es soweit. Ich glaube, es wird Herbst. Also, irgendwie habe ich den Eindruck. Oh, heute Morgen, hä? Ich weiß nicht, wie geht denn dir das? Also,
5: ja, es ist so unangenehm, ne?
1: Ja, irgendwie so feuchtkalt, so brrr.
5: Also, nicht mehr schön.
1: Nee. Das war es dann wohl gewesen für den Sommer. Na gut, morgen ist ja auch kalendarischer Herbstanfang.
5: Na gut.
1: Wir werden in dieser Stunde Wettergespräch mit dem Stefan mal genau reinhören, was da heute so auf uns zukommt. Aber irgendwie ist es heute nicht so.
5: Nein, ja, nee. Da werden sich viele sagen, auch schon mal schön. Jo. Wieder mal nur Sofa.
1: Ja, nutzt ja auch nicht. Ne? Auf jeden Fall denken Sie an die Jacke, wenn Sie aus dem Haus gehen, könnten Sie heute eventuell gebrauchen zum Start in diesen Dienstag, in den 22. September. Wir wünschen schönen guten Morgen allerseits. Also.

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1: Es ist der 22. September 2016. Die Arbeiten am neuen Landratsamt in Plauen biegen auf die Zielgerade ein. Inzwischen sind die Fahrstühle in Betrieb, die 384 Büros bekommen Möbel. Gefliest wird derzeit auch das fast 1000 Quadratmeter große Foyer. Ab Oktober soll dann die EDV-Technik eingebaut werden. Danach ziehen nach und nach die Mitarbeiter ein. Die Gesamtkosten für das Großprojekt liegen bei inzwischen 50 Millionen Euro. Einen neuen Stadtrundgang für gehbehinderte Menschen bietet Schöneck ab sofort an. Die 1,5 Kilometer lange Strecke ist zuvor barrierefrei umgebaut worden. Zudem wurden Rollstuhlmarkierungen angebracht. Es gibt aber auch noch einige Hindernisse zu beseitigen. Unter anderem ist der Fahrstuhl am IFA-Haltepunkt der Vogtlandbahn seit längerem defekt. Auch die öffentliche Toilette am Meiler ist mit Rollstühlen nicht zu erreichen. Ein folgenschwerer Wasserrohrbruch im Plauener Seehausgebiet hält derzeit den Havariedienst des Zweckverbandes Wasserabwasser in Schach. Seit den frühen Morgenstunden ist in etlichen Haushalten die Trinkwasserversorgung beeinträchtigt. Und das geschah heute vor 10 Jahren im Vogtland.
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Terminal noch Viertel sieben, der Dienstagmorgen ist das Vogtland Radio mit dem Blick auf die Straßen. Und da sieht es heute wirklich entspannter aus. Das ist einfach nur klasse, wie es rollt. Super Sache, wir hoffen, es bleibt ganz, ganz lange so. Jo, und zum Wetterchen ist auch nicht allzu viel zu sagen. Wir starten mit Wolken, da kann vielleicht auch mal noch ein Tropfen Regen runterkommen. Richtung Nachmittag wird es zögerlich ein bisschen freundlicher. Da ist dann auch die Sonne mal mit am Start und die Temperaturen gehen heute hoch auf Maximalwerte um 15.

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6: Wir starten ziemlich bewölkt rein in diesen Dienstag und auch die Temperaturen sind nicht üppig. Die sind überall im einstelligen Bereich. 15 Grad kriegen wir dann heute am Nachmittag. Ja, und der Vormittag zeigt sich noch sehr stark bewölkt. Erst in der zweiten Tageshälfte gibt es Lücken im Gewölk und auch ein bisschen Platz für die Sonne. Es soll heute aber weitgehend trocken bleiben. Morgen dann am Mittwoch, da wird es recht schön. Auch da haben wir erst ein paar lockere Wolken, dann viel, viel Sonnenschein. Es bleibt auch morgen trocken bei Temperaturen um die 17, vielleicht auch 18 Grad. Bevor es am Donnerstag ein bisschen turbulent zur Sache geht. Da ziehen nämlich auch dicke Regenschauer rein. Aus dicken Wolken heraus kommt es immer wieder nass und die Sonne blinzelt auch ein bisschen durch. Garniert wird das Ganze am Donnerstag dann noch von einem kräftigen Wind und Maximaltemperaturen um die 13 Grad. Und jetzt haben wir es 6:30.
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7: Ich bin Ron Tamme. Laut starker Protest in Zwickau rund 1.500 Menschen sind am Nachmittag auf dem Hauptmarkt auf die Straße gegangen. Sie demonstrierten gegen die Kahlschlagspläne des VW-Managements und forderten eine sichere Zukunft für den Standort Mosel. Der aus dem Vogtland stammende Corona-Satire Maske auf Genossner erobert immer mehr deutsche Kinos. Nach dem Start in Markneukirchen und Vorstellungen im Plauner Kapitol läuft der Film ab Ende der Woche auch in Schwarzenberg, Annaberg, Buchholz, Schneeberg und Auerbach teilte die Produktion mit. Nutzer des Bürgerbusses in Lengenfeld werden in dieser Woche wohl vergeblich an der Haltestelle stehen, denn wegen Fahrermangels fallen die Verbindungen heute und übermorgen aus, teilte der Verkehrsverbund Vogtland mit. Soweit Vogtland Radio Kompakt.
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6: Wir haben es gleich 2 Minuten nach 6:30. Hallo, liebe Autofahrer. Der Verkehr rollt, da gibt's nichts zu melden. Sieht gut aus, wenn Sie was entdeckt haben. Einfach mal Bescheid sagen, wir sagen es weiter. 0800 30 30 113. Gerne per WhatsApp, die Nummer steht auf vogtlandradio.de. Dankeschön, wir wünschen eine gute Fahrt.
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6: 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Ja, zum Start in diesen Dienstag heute am 22. September. Und gleich haben wir die gute Nachricht und haben heute mal ein ganz leckeres Thema auf dem Zettel. Ja, und das Wettergespräch gibt es in dieser halben Stunde auch noch. Wir wünschen einen guten Start und einen schönen guten Morgen.

0: wünschen einen schönen Dienstag hier aus Vogtland Radio. 10 Minuten nach 6:30 haben wir's.
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0: Am kommenden Freitag, am 25. September, wird in Oelsnitz die Nacht der offenen Kirchen gefeiert. Ja, und da wird an diesem Tag ein ganz besonderes Highlight stattfinden, was es, ich weiß nicht, aber wahrscheinlich in dieser Form im Vogtland noch nicht gegeben haben könnte. Denn der ehemalige Oelsnitzer Pfarrer Andreas Schlotterbeck, der ist auf die Idee gekommen und hat gesagt, Mensch, warum wollen wir denn nicht mal irgendeine ganz besonders coole Aktion machen? Und da ist ihm durch den Kopf geschossen, es müsste doch irgendjemand geben, der eine Bratwurst brät, die so lang ist wie die beiden Zwillingskirchtürme der Oelsnitzer Jakobikirche hoch sind. Das klingt kompliziert, wenn man die beiden Türme mal zusammenrechnet, kommt man auf 73,5 Meter. Also genauso lang müsste diese Wurst sein. Eine richtig coole Idee. Ja, und über Umwege ist der Vorschlag dann an den Dietmar Hartlich herangetragen worden. Der betreibt einen Wurst- und Fleischmarkt in Schönbrunn und der hat sofort gesagt, jawohl, das ist eine Aufgabe, das finde ich cool, ich mach das. Der hat dann getüftelt, sein Schwiegersohn war da auch noch mit im Einsatz und so weiter und so fort. Ja, und dann kam natürlich das Problem, dass man für so eine riesengroße Wurst natürlich auch einen extra Grill brauchen muss. Und den haben sie sich anfertigen lassen. Da war eine Metallbaufirma aus Oettersdorf bei Schleiz mit im Boot. Und die haben sage und schreibe einen Grill gebaut mit 1,70 Meter Durchmesser. Und da wird dann dieses Riesenteil am Freitag drauf gebraten. Wird dann auch anschließend verkauft. 37,5 Kilo Fleisch werden da aufgelegt. 375 Bratwürste kommen dabei raus und die werden zum Stückpreis von 3,50 Euro verkauft. Ja, und der Erlös geht dann zum Erhalt der Kirchen. Na, da sind wir mal gespannt. Auf jeden Fall eine richtig coole Aktion. Wenn die Vogtländer sich was einfallen lassen, dann machen sie es. Aber richtig. Sind wir mal gespannt, wie die Bratwurst dann schmeckt, die 73,5 Meter lang sein wird. Wahnsinn.
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0: Klassiker von Bonnie M. war das, Sunny aus dem Jahr 1977. Zu hören bei uns bei Vogtland Radio. Wir haben es eine Minute nach 6:45. Ja, und der Klassiker bei den Verkehrsmeldungen, also meine Lieblingsmeldung auf jeden Fall, ist immer die, wenn wir verkünden können, dass ein Stoß ist, dass es einfach nur rollt und dass es auf den Straßen bei uns im Vogtland keine Störungen gibt. So, auch jetzt. Sie kommen prima voran. Alles schick, alles klasse.
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0: Und mit unserem

0: Bringt Dienstag heute immer noch so ein bisschen Sommerfeeling oder was war das?
1: Ja? Entscheidende Worthülse dazu benutzt, rein rechnerisch.
0: Worthülse, schön.
1: Ja, damit kann man ja einiges zurechtrücken. Ja. Außerdem hat ja auch niemand gesagt, dass beim kalendarischen Sommerende es warm sein muss. Wo steht
0: auch
1: das?
0: Richtig.
1: Das ist nirgendwo geschrieben. Wir haben eindeutig also eine Nordwestströmung, teilweise sogar mit Nordkomponente. Was wir hier haben, ist eine Polarluft. Die ist angewärmt ein bisschen, ganz klar. Die strömt eben über Nordsee, über den Atlantik zu uns und deswegen heute Morgen auch 8 oder 9 Grad plus. Das Ganze ist trotzdem nicht schön, weil oben drüber Wolken hängen und so im Westerzgebirge ist es sogar nass hier und da, so ein bisschen genieselt bei 8, 9 Grad. Das überlasse ich jedem, ob das ein Sommerfeeling ist oder eher Herbst. Also ich bin da eher bei Herbst heute.
0: Ja, bin ich voll bei dir. Sind so ein bisschen die Vorboten, ne?
1: Ich bin ja auch Meteorologe und wir haben ja schon lange Herbst.
0: Richtig. Für dich ist das ja schon mal nichts Neues mehr. Ne? Ihr habt ja schon am 1. September mit dem Herbst begonnen. Ja. Na gut, okay. Also heute so ein bisschen herbstliches Feeling. Morgen dann zum kalendarischen Herbststart.
1: Ja, also die Highlights des heutigen Tages will ich auch nicht vorenthalten. Der Nachmittag wird schon ein bisschen heller, ein bisschen luftiger. Da kommt die Sonne raus und die Temperatur bei 8, 9 Grad bleiben ja auch nicht hängen. Also 10 bis 15 heute Nachmittag.
0: Ja gut, das geht ja auch mal noch, ne?
1: Ja.
0: Okay, so jetzt gucken wir mal in den kalendarischen Herbstanfang, morgen dann.
1: Da geht es morgen früh schon so los, dass man, also heute kann man ja schon eine Jacke anziehen. Morgen würde ich dann den berühmten Zwiebellook anwenden.
0: Aha.
1: Morgen früh unter die Jacke noch ein Vlies vielleicht. Denn morgen früh haben wir 5 bis 1 Grad, die Temperaturspanne. Und am Boden kann es Frost geben. Natürlich nicht überall, aber in den Höhenlagen, Elstergebirge, Erzgebirge auf jeden Fall. In den Tälern Mulden kennen wir, obere Zwickauer Mulde, da gibt es wahrscheinlich morgen früh Bodenfrost.
0: 1 Grad, mein Gott, das ist ja ein richtiger Absturz.
1: Oh. Aber Zwiebellook, weißt du ja, den macht man, wenn der Tag über deutlich wärmer wird. Und es wird morgen ein super schönes Wetter geben. Die Sonne scheint ganz oft, es gibt nur schön Wetterwolken. Und dann 13 bis 18 Grad in der Sonne fühlt sich das noch ein bisschen wärmer an. Also das ist schon okay.
0: Ja, das ist okay, das haut hin. Stefan, man getraut sich ja gar nicht so richtig zu fragen. Das Thema Regen ist ja auch so ein ganz großes. Wir brauchen ja dringend mal ein bisschen. Ja. Ne? Ist da in dieser Woche irgendwie noch was in Sicht?
1: Ja, da kommt was rein am Donnerstag, in der Nacht zum Donnerstag schon. Am Donnerstag tagsüber, da gibt es einige Schauer. Das ist nicht das, was wir bräuchten, aber besser als nichts. Es sind so 1-2 Liter maximal. Der Himmel ist oft grau. Die Temperatur hängt dann auch wieder im Keller, will ich nicht sagen. Das ist eine Herbsttemperatur, halt um die 14 Grad Höchsttemperatur. Aber es ist mal ein grauer Tag mit ein bisschen Regen wenigstens.
0: Ja, besser als gar nicht. Ne? Wie du schon gesagt hast, man nimmt ja, was man kriegen kann.
1: Eben.
0: Da sind wir schon zufrieden drüber. Gut, Stefan, prima. Dann danke ich dir für den Moment. In 2 Stunden sind wir wieder da und dann gucken wir nochmal drauf, wie es sich entwickelt.
1: Bis dann.
0: Mach's gut. Ciao.

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1: Ja, wir haben heute Morgen jede Menge dicke Wolken am Himmel hängen. Die Temperaturen sind allesamt im einstelligen Bereich. Das ist ein ziemlich kühler Start. Und das fühlt sich heute auch so ein bisschen nasskalt an. Nicht so sehr angenehm. Also ruhig gut und gerne mal eine dickere Jacke anziehen heute Morgen. Es wird am Vormittag auch bei den dicken Wolken bleiben. Da ist nicht viel Lust mit Sonnenschein. Erst Richtung Nachmittag blinzelt die liebe Sonne mal durch. Und dann wird's auch ein kleines bisschen milder. Temperaturen heute 13, 14 Grad. Morgen dann, am Mittwoch, da erwartet uns ein richtig schöner, freundlicher Tag. Da lacht die Sonne den ganzen Tag vom Himmel. Da sind noch schön Wetterwolken unterwegs, alles in allem sehr nett, bei 15, 16 Grad. Der Donnerstag ist dann allerdings so ein bisschen der Tiefpunkt der Woche. Da geht's richtig zur Sache. Wir haben dicke Wolken, es gibt immer wieder Regenschauer. Nicht die großen Mengen, die da runterkommen werden, aber es tröpfelt immer mal wieder ein bisschen. Dazu kräftiger Wind, Wolken, Sonne im Mix und das Ganze am Donnerstag bei maximal 13 Grad. Und jetzt haben wir um 7.
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2: Ich bin Ron Tamme. Wegen massiven Schäden mussten sie vor gut einem Jahr abgenommen werden. Nun kehren die historischen Holzfiguren an der Kunstuhr am alten Rathaus in Plauen frisch saniert an ihren alten Platz zurück. Dazu wurde am Giebel des Gebäudes bereits ein Gerüst aufgebaut. Geplant ist, die rund 100 Jahre alten Figuren bis Ende Oktober wieder anzubringen. Zuvor soll noch das Zifferblatt eine frische Kur erhalten. Die aus dem Vogtland stammende Corona-Satire Maske auf Genossen erobert immer mehr deutsche Kinos. Nach dem Start in Markneukirchen und Vorstellungen im Plauener Kapitol läuft der Film ab Ende der Woche auch in Schwarzenberg, Annaberg, Buchholz, Schneeberg und Auerbach teilte die Produktion mit.
3: Inzwischen hat zudem die Agentur Barnsteiner Film den deutschlandweiten Vertrieb sowie die Vermittlung nach Österreich und in die Schweiz übernommen. In der 103-minütigen Komödie des Plauener Regisseurs Heintje Peter wird die Corona-Pandemie kurzerhand ins Jahr 1988 in die DDR verlegt. Gedreht wurde unter anderem in Oelsnitz, Adorf und Bad Brambach. Mit dabei sind auch Martin und Johanna Semmelrogge. Romy Blank, Vogtlandradio.
2: Lautstarker Protest in Zwickau. Rund 1.500 Menschen sind am Nachmittag auf dem Hauptmarkt auf die Straße gegangen. Sie demonstrierten gegen die Kahlschlagspläne des VW-Managements. Nicht nur Beschäftigte, auch Zulieferer forderten eine sichere Zukunft für den Standort Mosel. Gewerkschaft und Betriebsrat warnten vor dem Verlust tausender Arbeitsplätze und fatalen Folgen für ganz Südwestsachsen. Nutzer des Bürgerbusses in Lengenfeld werden in dieser Woche wohl vergeblich an der Haltestelle stehen, denn wegen Fahrermangels fallen die Verbindungen heute und übermorgen aus, teilte der Verkehrsverbund Vogtland mit. Betroffene sollten sich nach alternativen Verbindungen umsehen, so unter anderem mit dem Takt- oder Rufbus, heißt es weiter. Das waren die Vogtland-Radio-Nachrichten.
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1: Wir haben es 3 Minuten nach 7 und es herrscht nach wie vor voll die Ruhe auf den Straßen, der Verkehr rollt. Prima Sache, wenn Sie was entdeckt haben. Dann klingeln Sie mal durch, wir sagen es gerne weiter. 0800 30 30 113, gerne per WhatsApp. Die Nummer steht auf vogtlandradio.de. Vielen Dank, wir wünschen eine gute Fahrt.
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1: Und mit Ron Termin, den Nachrichten. Grüß dich, Ron.
5: Guten Morgen.
1: So, Ron, seit gestern läuft ja wieder unsere Aktion. Wir suchen Speedtester für den Freizeitpark in Birn. Immer wenn die Achterbahn durchs Programm rattert, dann gibt es 250 Euro als Gutschein. Ja, war gestern früh um die Zeit, glaube ich, ne? Irgendwie so kurz
5: nach 7. Ja, habe ich mir so. Doch, so.
1: Ja, nochmal in der Säule hier so. Na, schauen wir mal, ja?
5: Ja, wir lassen uns überraschen.
1: Wir lassen es einfach mal auf uns zukommen. So,
5: genau.
1: Machen wir's. Jetzt starten wir erstmal rein. Wünschen schön. Dienstag.
5: Morgen. Schönen guten Morgen.

um 7. Schönen Dienstag alle miteinander. Hier ist Vogtland Radio. Tja, seit gestern läuft sie wieder, unsere große Aktion. Wir suchen wieder Speedtester für den Freizeitpark in Plon. Ja, und die Spielregeln, die haben sich ja mittlerweile im Vogtland rumgesprochen, wenn wir uns das Geräusch der Achterbahn durchs Programm durchrattert. Irgendwann zwischen zwei Songs oder vielleicht auch mal mittendrin in irgendeinem Lied. Wir sind da sehr kreativ und suchen jeden Tag nach neuen Möglichkeiten, wo man dieses Geräusch ein bisschen verstecken kann, weil man soll ja aufmerksam zuhören. Ne? Das ist ja Sinn und Zweck der Aktion. Ja, und wer es gehört hat, der sollte dann ganz schnell bei uns anrufen. Die Nummer ist die 03741 57 23 67 und mit ein bisschen Glück winkt dann so ein Gutschein über 250 Euro für den Freizeitpark in Plone. Da kann man wirklich schon einiges veranstalten. Ne? Das sind ja jede Menge Attraktionen aufgebaut und das Ganze noch diesen Monat und auch die nächsten noch bis Ende Oktober, erst Anfang November, schließt der Freizeitpark Plon seine

Vogtland Radio zum Start in diesen Dienstag. Eine Minute nach Viertel acht haben wir es. Ja, wir haben absolut ruhigen Verkehr auf den Straßen. Da haben wir heute gar nicht zu vermelden. Das sieht richtig klasse und richtig gut aus. Ja, und beim Wetter, da haben wir heute kalendarisch gesehen den letzten Sommertag im Jahre 2026. Denn morgen, am 23. September, beginnt ja auch kalendarisch der Herbst. Ne? Die Meteorologen rechnen ja schon seit Anfang des Monats im Herbst. Die sind da ja schon mittendrin. Ja, ein bisschen herbstlich wird es heute aber auch schon. Wir haben am Vormittag jede Menge dicke Wolken. Richtung Nachmittag auch mal ein paar sonnige Abschnitte. Temperaturen heute zwischen 13 und 15 Grad und es bleibt trocken.

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7: Ja, der Himmel über dem Vogtland zeigt sich heute Morgen ziemlich bewölkt. Da ist auch mit Sonne erstmal nicht allzu viel los. Wenn wir Glück haben, dann kommt die in der zweiten Tageshälfte mal so ein bisschen durchgeblinzelt. Sie legt heute aber absolut spärliche Auftritte hin. Und die Temperaturen erreichen Werte um die 13 Grad. Ganz vereinzelt kann es auch mal einen Tropfen Regen geben. Morgen dann am Mittwoch, da wird es deutlich freundlicher. Da haben wir nämlich viel, viel mehr Sonnenschein. Die Wolken sind ja morgen nur ganz sporadisch unterwegs. Das sind schön Wetterwolken. Da kommt auch nichts in Form von Regen. Die Temperaturen erreichen 15 bis 17 Grad, bevor der Donnerstag dann von allem, was im Gepäck hat, sowohl Sonnenschein als auch Wolken, die ein bisschen dicker ausfallen, immer wieder Regenschauer, kräftiger Wind dazu und maximal 13 Grad. Eine Minute nach 7:30 ist es gleich.
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8: Ich bin Ron Tamme. Wegen massiven Schäden mussten sie vor gut einem Jahr abgenommen werden. Nun kehren die historischen Holzfiguren an der Kunstohr am alten Rathaus in Plauen frisch saniert an ihren alten Platz zurück. Dazu wurde am Giebel des Gebäudes bereits ein Gerüst aufgebaut. Die aus dem Vogtland stammende Corona-Satire Maske aufgenossen erobert immer mehr deutsche Kinos. Nach dem Start in Markneukirchen und Vorstellungen im Plauener Kapitol läuft der Film ab Ende der Woche auch in Schwarzenberg, Annaberg, Buchholz, Schneeberg und Auerbach, teilte die Produktionsgesellschaft mit. Laut starker Protest in Zwickau, rund 1.500 Menschen sind am Nachmittag auf dem Hauptmarkt auf die Straße gegangen. Sie demonstrierten gegen die Kahlschlagspläne des VW-Managements und forderten eine sichere Zukunft für den Standort Mosel. Soweit Vogtland Radio Kompakt.
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7: Hallo liebe Autofahrer, 7:58 haben wir es. Der Blick auf die Straßen sieht nach wie vor entspannt aus. Da haben wir keine Störungsmeldungen vorliegen, aber der erste Blitzer des Tages ist da. Plauen auf der Weststraße stehen sie im 30er-Bereich. Das haben wir von der Annette vor wenigen Minuten am Telefon erfahren. Dankeschön für die Info. Und wenn Sie noch was haben, Staus, Blitzer oder mehr, dann machen Sie es wieder Einheit. Rufen Sie mal an über die 0800 30 30 113 oder schicken Sie uns eine WhatsApp. Die Nummer steht auf vogtlandradio.de. Vielen Dank. Wir wünschen eine gute Fahrt.
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7: Ja, kommen Sie gut rein in diesen Dienstag. Heute haben wir den 22. September und gleich kümmern wir uns mal um die Neuigkeiten aus dem Sport.

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0: Wir haben 7:30 Uhr.
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0: So, der Ronne ist da, pünktlich zum Frühsport.
2: Hallo.
0: Und gleich zu Beginn schnüren wir heute mal die Laufschuhe. Denn es sind noch 4 Tage, dann fällt am Vogtländischen Meer der Startschuss für den 5. Pöhl Trail. Und die Laufveranstaltung durfte einmal mehr aus allen Nähten platzen.
2: Ja, denn bereits seit Tagen sind alle 500 Startplätze weg, heißt es von den Organisatoren. Nachmeldungen sind demnach nur dann möglich, sollte noch jemand absagen. Die Wahrscheinlichkeit ist aber eher gering. Zur Wahl stehen auch diesmal Strecken zwischen 400 Metern und 21 Kilometern quer durchs Elster- und Triebtal. Gut 50 ehrenamtliche Helfer sichern die Veranstaltung ab.
0: Und damit ab auf die Matte, denn die Rodewischer Nachwuchs-Judokas sind einmal mehr unterwegs gewesen und das ziemlich erfolgreich.
2: 5 Nachwuchsathleten sind am Wochenende zum Bergstadtpokal nach Freiberg gereist. Sie holten dort 4 Medaillen. Gold gewannen Sophie Zimmer, Kuno Hecht und Hendrik Unger. Lukas Wolfrum sicherte sich mit Platz 3 die Bronzemedaille. Mit den 3 Turniersiegen bestätigten die Rodewischer Judoker einmal mehr ihre gute Form, heißt es vom Verein.
0: Auch der vogtländische Gewichtheber-Nachwuchs ist derzeit gut unterwegs. So haben die Athleten des AC Atlas Blauen bei der 3. Runde des sächsischen Schülerpokals in Chemnitz mit einer wahren Medaillenflut überzeugt.
2: Ja. Und das beim landesweit größten Starterfeld. Die 14 jungen Athleten erkämpften sich neben 2 souveränen Altersklassensiegen gleich 4 weitere Podestplätze. Im vielseitigen Wettbewerb aus olympischen Zweikampf- und Athletikübungen wie Schlussweitsprung pulverisierten die Plaudereien, weil sie ihre persönlichen Bestmarken teilte der Verein mit, sagen wir mal, Hut ab.
0: Auf jeden Fall, Respekt. Am Wochenende sind aber auch wieder die Zelluloid-Bälle geflogen. Und zwar in Großfriesen. Der TTV Türbersdorf hat einen nicht aktiven Tischtennisturnier auf die Beine gestellt.
2: Sportler mehrerer Generationen haben dabei um die Siege gekämpft. Im Feld der Kinder und Jugendlichen setzte sich mit Noel Hummel und einer ungeschlagen durch. Bei den 10 erwachsenen Teilnehmern marschierte Uwe Hahn ohne Niederlage durch die Gruppenphase und krönte sich später zum Turniersieger.
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Whatever You Want, Musik von Altmeisterin Tina Turner war das zum Start in diesen Dienstag hier bei Vogtland Radio. 3:03 haben wir es. Schnell der Blick auf die Straßen. Sieht gut aus, Verkehr heute. 2 Blitzer bitte beachten. B173 zwischen Schönfels und Lichtentanne. Und hier in Plauen auf der Weststraße im 30er Bereich, da stehen sie auch. Ja, und das Wetterchen, das bringt uns heute am Vormittag viele, viele dicke Wolken. Erst in der zweiten Tageshälfte auch mal ein bisschen Sonne. Es bleibt weitgehend trocken, aber ziemlich kühl bei maximal 13 Grad. Schönen Dienstag.

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1: Also im Moment hat dieser Dienstag noch nicht so sehr viel Freundliches im Gepäck, denn der Himmel hängt voller grauer Wolken. Da kann es auch mal einen Spritzer Regen geben. Erst in Richtung Nachmittag wird es ein bisschen freundlicher. Dann kommt nämlich auch mal die Sonne raus. Ja, und die Temperaturen, die gehen heute noch ein wenig nach oben. Vielerorts sind wir ja noch im einstelligen Bereich. 13, 14 Grad, so in der Spitze wird es am Nachmittag geben. Die Aussichten morgen am Mittwoch, da wird es ganz nett. Bei 17 Grad lacht die Sonne den ganzen Tag vom Himmel. Es sind zwar auch ein paar Wolken unterwegs, aber es gibt morgen keine Niederschläge. Das ist wirklich nur schön Wettergewölk, was da mal durchzieht. Der Donnerstag bringt es auf 13 Grad, wird aber sehr, sehr abwechslungsreich. Denn schon vom Tagesbeginn an haben wir dicke Wolken. Immer wieder gibt es mal ein paar Regenschauer. Das sind keine großen Mengen, die da zu erwarten sind. Aber so ein leichtes Getröpfel hier und da ist schon möglich. Die Sonne mischt auch ein bisschen mit und garniert wird das Ganze dann am Donnerstag noch mit einem ziemlich kräftigen Wind. Jetzt haben wir es um 8.
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2: Ich bin Ron Tamme. Täglich einmal quer durch die Stadt. So sieht der Alltag der Hortkinder in Klingenthal derzeit aus. Sie müssen von der Grundschule am Amtsberg in die Kita im Neubaugebiet am Kopernikus dringen. Das allerdings soll sich schon nach den Herbstferien ändern, denn dann soll der Hort direkt am Amtsberg untergebracht werden. Voraussetzung? Der Stadtrat stimmt dem Vorhaben auf seiner Sitzung heute zu. Knackpunkt ist allerdings die noch ausstehende Betriebserlaubnis. Wegen massiven Schäden mussten sie vor gut einem Jahr abgenommen werden. Nun kehren die historischen Holzfiguren an der Kunstuhr am alten Rathaus in Plauen frisch saniert an ihren alten Platz zurück. Dazu wurde am Giebel des Gebäudes bereits ein Gerüst aufgebaut. Geplant ist, die rund 100 Jahre alten Figuren bis Ende Oktober wieder anzubringen. Zuvor soll das Zifferblatt noch eine frische Kur erhalten. Der aus dem Vogtland stammende Corona-Satire Maske aufgenossen erobert immer mehr deutsche Kinos. Nach dem Start in Markneukirchen und Vorstellungen im Plauener Kapitol läuft der Film ab Ende der Woche auch in Schwarzenberg, Annaberg-Buchholz, Schneeberg und Auerbach.
3: Inzwischen hat zudem die Agentur Barnsteiner Film den deutschlandweiten Vertrieb sowie die Vermittlung nach Österreich und in die Schweiz übernommen. In der 103-minütigen Komödie des Plauner Regisseurs Heinje Peter wird die Corona-Pandemie kurzerhand ins Jahr 1988 in die DDR verlegt. Gedreht wurde unter anderem in Oelsnitz, Adorf und Bad Brambach. Mit dabei sind auch Martin und Johanna Semmelrogge. Romy Blank, Vogtlandradio.
2: Lautstarker Protest in Zwickau. Rund 1.500 Menschen sind am Nachmittag auf dem Hauptmarkt auf die Straße gegangen. Sie demonstrierten gegen die Kahlschlagspläne des VW-Managements. Nicht nur Beschäftigte, auch Zulieferer forderten eine sichere Zukunft für den Standort Mosel. Gewerkschaft und Betriebsrat warnten vor dem Verlust tausender Arbeitsplätze und fatalen Folgen für ganz Südwestsachsen. Das waren die Vogtlandradio-Nachrichten.
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1: 3 Minuten nach 8 haben wir's und ab jetzt wird auf der A4 in Richtung Eisenach am Hermsdorfer Kreuz die Überfahrt zur A9 in Richtung Nürnberg gesperrt. Von 8 bis 17 Uhr sind da heute Bauarbeiten geplant. Ja, ansonsten Holzblitzer haben wir noch. B173 zwischen Schönfeld und Lichtentanne und im Plauen auf der Weststraße im 30er-Bereich. Haben Sie noch was, Stausblitzer oder mehr? Dann bimmeln Sie mal durch, wir sagen es gerne weiter. 0800 30 30 113, gerne per WhatsApp, die Nummer steht auf vogtlandradio.de. Vielen Dank, wir wünschen eine gute Fahrt.
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1: Und mit Ron Tamme in den Nachrichten. Ron, grüß dich.
4: Guten Morgen.
1: Ron, heute ist autofreier Tag.
2: Sagt wer?
1: Ja, wird jedes Jahr, nicht jeden Tag, am 22. September gefeiert. Aha. Ist so ein Aktionstag in ganz Europa. Umweltverbände machen das, Kommunen machen das. Die wollen das so ein bisschen auf die Vorteile von verkehrsberuhigten öffentlichen Räumen hinweisen. Aha, und so weiter, okay, und so fort. Aber wenn ich mal so mir die Preise an der Tankstelle angucke, dann kann man wirklich hier und da mal über einen autofreien Tag nachdenken.
2: Ja, das ist wohl wahr.
1: Es ist ja ganz furchtbar, was uns da im Moment abgezockt wird, muss man wirklich so sagen.
2: Das ist auch nicht besser.
1: Nee, ich habe da auch nicht so die große Hoffnung. Ja, also wenn Sie heute tanken müssen, dann bleiben Sie steig. Einfach steig bleiben.
2: Augen Tränen zu. Verdrücken.
1: Augen zu und durch. Nützt dann nicht.
2: Ja, genau.
1: Schönen Dienstag, schönen guten Morgen.

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1: Es ist der 22. September 2016. Die Arbeiten am neuen Landratsamt in Plauen biegen auf die Zielgerade ein. Inzwischen sind die Fahrstühle in Betrieb, die 384 Büros bekommen Möbel. Gefliest wird derzeit auch das fast 1000 Quadratmeter große Foyer. Ab Oktober soll dann die EDV-Technik eingebaut werden. Danach ziehen nach und nach die Mitarbeiter ein. Die Gesamtkosten für das Großprojekt liegen bei inzwischen 50 Millionen Euro. Einen neuen Stadtrundgang für gehbehinderte Menschen bietet Schöneck ab sofort an. Die 1,5 Kilometer lange Strecke ist zuvor barrierefrei umgebaut worden. Zudem wurden Rollstuhlmarkierungen angebracht. Es gibt aber auch noch einige Hindernisse zu beseitigen. Unter anderem ist der Fahrstuhl am IFA-Haltepunkt der Vogtlandbahn seit längerem defekt. Auch die öffentliche Toilette am Meiler ist mit Rollstühlen nicht zu erreichen. Ein folgenschwerer Wasserrohrbruch im Plauner Seehausgebiet hält derzeit den Havariedienst des Zweckverbandes Wasserabwasser in Schach. Seit den frühen Morgenstunden ist in etlichen Haushalten die Trinkwasserversorgung beeinträchtigt. Und das geschah heute vor 10 Jahren im Vogtland.
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0: 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Widder.
1: Schöne Tage liegen nun vor Ihnen. Nun können Sie endlich aufatmen und das Vergangene hinter sich lassen. Das wirkt sich sehr befreiend aus.
0: Stier.
1: Hüten Sie sich vor faulen Kompromissen. Was Ihnen kurzfristig wie eine Lösung erscheint, kann sich langfristig als Nachteil herausstellen.
0: Zwillinge.
1: Heute übertreffen Sie sich selbst. Ihre Energie ist mitreißend und Sie lassen sich von nichts und niemandem aufhalten.
0: Krebs.
1: Nachgiebigkeit gehört zu Ihren besonderen Fähigkeiten. Jetzt allerdings bringt sie diese nicht weiter. Sie sollten Ihre Meinung vertreten und Ihre Grenzen notfalls verteidigen.
0: Löwe.
1: In Beziehungen kann es jetzt anstrengend werden. Es kommen Themen auf den Tisch, die Ihnen nicht ganz leicht fallen.
0: Jungfrau.
1: Ihr Charme wirkt heute besonders anziehend. Das merken Sie daran, dass Menschen Ihre Nähe suchen und Ihnen sehr persönliche Dinge anvertrauen.
0: Waage.
1: Sie verstehen es heute mit Ihren Leistungen zu brillieren. Allerdings wird nicht jeder im Kollegenkreis beeindruckt sein. Es kommen Konkurrenzgedanken auf.
0: Skorpion.
1: Versuchen Sie nicht nur die Oberfläche oder den schönen Schein zu sehen, sondern auch hinter die Fassade zu blicken, denn dort wartet die Wahrheit auf Sie.
0: Schütze.
1: Aus einem kleinen Flirt oder einem anregenden Gespräch könnte jetzt mehr werden. Sind Sie sicher, dass Sie wissen, auf was Sie sich da einlassen?
0: Steinbock.
1: Sie sind offen für neue Anregungen und lassen sich für neue Ideen begeistern, vorausgesetzt, dass diese Hand und Fuß haben.
0: Wassermann.
1: Probleme in Ihrer Beziehung können Sie jetzt mit Leichtigkeit lösen. Was Sie dazu brauchen, ist Verständnis und Empathie. Und davon haben Sie ja reichlich.
0: Fische.
1: Unternehmen Sie etwas, das Ihnen gut tut und Freude macht. Geselligkeit wirkt Wunder und hilft Ihnen, aus Ihrem Gedankenkarussell auszusteigen. 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
6: Der Himmel über dem Vogtland ist im Moment noch ziemlich bewölkt und auf die liebe Sonne müssen wir auch noch ein ganzes Stück warten. Die lässt sich dann erst in der zweiten Tageshälfte Mai blicken und dann sind ihre Auftritte auch eher zögerlich. Das ist heute so ein bisschen zugezogener und verhaltener Tag. Kann auch hier und da mal einen Tropfen Regen geben. Temperaturen 13, 14 Grad heute in der Spitze. Morgen dann am Mittwoch. Da können wir uns auf einen richtig schönen, sonnigen Herbstanfang freuen, denn da ist ja morgen kalendarisch. Die Sonne lacht den ganzen Tag vom Himmel. Wir haben Temperaturen um 17, vielleicht auch 18 Grad morgen. Ja, es bleibt auf jeden Fall definitiv trocken. Aber dann kommt der Donnerstag und da wird es ein kleines bisschen anders werden. Am Donnerstag haben wir dann nämlich jede Menge dicke Wolken, wir haben Regenschauer und wir haben auch einen kräftigen Wind bei maximal 13 Grad. Und jetzt haben wir es 8:30.
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7: Ich bin Ron Tamme. Täglich einmal quer durch die Stadt, so sieht der Alltag der Hortkinder in Klingenthal derzeit aus. Sie müssen von der Grundschule am Amtsberg in die Kita im Neubaugebiet am Kopernikus ringen. Das allerdings soll sich schon nach den Herbstferien ändern, dann soll der Hort direkt am Amtsberg untergebracht werden. Das in Greiz geplante Marstall-Center steht scheinbar vor dem Aus. Der Stadtrat soll heute das seit 2020 laufende Bebauungsplanverfahren stoppen und den Vorvertrag mit dem Investor kündigen. Das geht aus der Beschlussvorlage hervor. Wegen massiven Schäden mussten sie vor gut einem Jahr abgenommen werden. Nun kehren die historischen Holzfiguren an der Kunstuhr am alten Rathaus in Plauen frisch saniert an ihren alten Platz zurück. Dazu wurde am Giebel des Gebäudes bereits ein Gerüst aufgebaut. Soweit Vogtland Radio Kompakt.
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6: Wir haben gleich 2 Minuten nach 8:30. Bitte beachten, auf der A4 Richtung Eisenach am Hermsdorfer Kreuz ist die Überfahrt zur A9 Richtung Nürnberg bis heute gegen 17 Uhr wegen Bauarbeiten gesperrt. Ja, und dann haben wir Blitzer auf der B173 zwischen Schönfels und Lichtentanne. In Plauen auf der Weststraße im 30er-Bereich und in Auerbach auf der Willy-Brandt-Straße, kurz hinter der alten Polizei. Dankeschön an den Hans für die Info. Haben Sie noch was, Stausplätze oder mehr? Bitte melden über die kostenlose 0800 30 30 113. Gerne per WhatsApp, die Nummer steht auf vogtlandradio.de. Vielen Dank, wir wünschen eine gute Fahrt.
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6: Einen schönen Dienstag wünschen wir. Heute haben wir den 22. September und gleich gibt es bei uns eine gute Nachricht und das Wettergespräch.

0: Sekunden, es ist 11 Minuten nach 8:30.
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0: Am kommenden Freitag wird in Oelsnitz die Nacht der offenen Kirchen gefeiert. Am Freitag, am 25. September. Tja, und um diesem Tag so ein bisschen einen kleinen Pep zu geben und auch vielleicht mal eine ungewöhnliche Aktion herauszubringen, hat der ehemalige Oelsnitzer Pfarrer Andreas Schlotterbeck eine ganz geniale Idee gehabt. Er hat sich nämlich gedacht, warum oder kann vielleicht irgendein Fleisch aus der Region eine Bratwurst herstellen, die genauso hoch ist wie die beiden Zwillingskirchtürme der Jakobikirche. Da reden wir in der Summe über 73,5 Meter. Ja, und mit dem Fleischermeister Dietmar Hartlich vom Wurst- und Fleischmarkt Hartlich aus Schönbrunn hat er da durch einige Kontakte, die da zustande gekommen sind, auch einen Partner gefunden und der hat gesagt, jawohl, ich mach das. Der hat seinen Schwiegersohn noch von dieser Idee angesteckt und ja, eine Firma hat die dann noch unterstützt. Eine Firma hat eine aus Edelstahl extra einen Grill gefertigt und der hat einen Durchmesser von 1,70 Meter. Das ist ja mal eine richtig große Nummer, die Metallbaufirma Tschopke aus Oettersdorf bei Schleiz war da sehr kreativ und hat dieses Teil zusammengebaut. Ja, und jetzt geht's am Freitag halt eben los und der Erlös wird natürlich auch für einen guten Zweck gespendet, speziell für den Erhalt der Kirche. Konkret werden da 37,5 Kilo Fleisch auf den Grill kommen. Daraus entstehen 375 Bratwürste und die werden zum Stückpreis von 3,50 Euro dort an den Mann und an die Frau gebracht. Ja, und das Ganze, wie gesagt, dann noch für einen guten Zweck. Das ist ja mal eine coole Aktion. Also wer mal Appetit hat und von einer 73,5 Meter Bratwurst ein Stück abbekommen möchte, der sollte sich am Freitag mal nach Oelsnitz begeben. Dort wird das Riesenteil gebraten zur Nacht der offenen Kirchen. Super Idee und für uns heute
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0: Schönen guten Morgen alle miteinander. Hier ist Vogtland Radio, 8:45. Haben wir's. Wir gucken mal auf die Straßen. Bitte beachten, A4 Richtung Eisenach am Hermsdorfer Kreuz ist die Überfahrt zur A9 Richtung Nürnberg heute bis gegen 17 Uhr wegen Bauarbeiten gesperrt. Und dann haben wir noch drei Blitzer auf der B173 zwischen Schönfels und Lichtentanne. In Plauen auf der Weststraße im 30er-Bereich und in Auerbach auf der Willy-Brandt-Straße kurz hinter der alten Polizei.
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0: Und mit unserem Vogtland Radio Wetterexperten Stefan Bender. Grüß dich, hallo Stefan.
2: Hallo Thomas, moin.
0: Stefan, du guckst so begeistert, du hast irgendwo einen ganz besonderen Feiertag heute ausgegraben, ja, habe ich mitgekriegt. Ja,
2: elementar wichtiger Tag. Was? Heute vor 126 Jahren auf den Tag genau hat der Dr. Oetker das Backpulver patentieren lassen.
0: Ich hätte jetzt eher gedacht, du kommst mit irgendwas aus dem meteorologischen Bereich so um die Ecke rum. So, dass einer das Thermometer erfunden hat oder so.
2: Nee, Dr. Oetker, also Backpulver ist viel wichtiger. Ja.
0: Also, wir lernen am Dienstagmorgen, Backpulver ist wichtiger als ein Thermometer.
2: Vor 126 Jahren hat er das. Also komm.
0: Ja. Ja gut, er war schon in seiner Zeit auch ein bisschen voraus, ne? Könnte man denken.
2: Ich glaube, er hat noch mehr Dinge erfunden.
0: Ja, natürlich, ohne Ende.
2: Der Konzern ist, wie man weiß, relativ gut gelaufen am Ende.
0: Ist richtig. Gucken wir doch mal aufs Wetterchen. Wenn heute jemand irgendwo der Meinung ist, er müsste einen Kuchen backen, das kann man ja bei jedem Wetter machen, aber ja, wenn es draußen nicht so schön ist, verweilt man doch eher lieber in der Küche als bei strahlendem Sonnenschein,
2: zwei
0: oder?
2: Zwei Vorteile, wenn du heute Backpulver anwendest. Du hast später einen tollen Kuchen und du kannst in der Küche den Ofen aufheizen und dann damit ein bisschen gegen das Wetter arbeiten. Es ist heute Morgen schon noch ein bisschen kühl tatsächlich draußen und wenn du dann den Backofen anmachst, hast du es mollig warm.
0: Ja, und einen leckeren Kuchen am Ende dann auch noch. Hey, ja. Das ist eine Win-Win-Situation.
2: Jetzt die Krönung ist, wir können dann am Nachmittag bei ein paar Sonnenstrahlen auf der Terrasse essen. Bei 10 bis 15 Grad sollten wir allerdings auch schon einen dicken Vlies dabei anziehen.
0: Besser ist. Und wenn vom Kuchen noch was übrig ist, dann können wir ja mit dem Rest morgen dann den Herbstanfang feiern. Hä? Oder?
2: Ja.
0: Siehst du?
2: Okay.

0: schön frisch bleiben. Morgen früh 5 bis 1 Grad hier unter Bodenfrost. Eventuell haben wir so ein Sorbet morgen früh auch beim Essen. Tagsüber dann 13 bis 18 Grad, also nachmittags muss er gegessen sein bei teilweise richtig schönem sonnigen Herbstwetter.
1: Ja, nicht, dass da irgendwas wegläuft dann von dem Kuchen, von der Garnitur oben drauf oder wie oder was auch immer. Gut, nun haben wir dann Kuchen und Wetter ganz geschickt miteinander in Einklang gebracht und jetzt tun wir mal ohne kalorienreiche Kost nochmal schnell in den Donnerstag reingucken.
0: Fitnessstudio bei grauem Wetter, draußen Regen, grauer Himmel, 14 Grad, also da kann man schon mal drinnen bleiben und ein bisschen Bewegung wird uns nichts schaden, glaube ich, uns beiden.
1: Nee, da hast du vollkommen gemacht. Ich bin begeistert, wie man Backpulver und Wetter und Fitnessstudio zusammen in Einklang bringen kann, Stefan. Respekt,
0: hast du fein gemacht. Ich wusste auch nicht, dass das geht, aber es geht offensichtlich.
1: Du hast es gerade bewiesen. Hey, alles klar, dann wünsche ich dir ganz viel Spaß beim Kuchenbacken heute und einen schönen Tag und bis morgen dann. Ne? Mach's gut.
0: Mach's gut.

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1: Grau gestaltet sich die Farbe des Tages im Moment noch erst. Später so ab der Mittagszeit kommt ein bisschen Farbe ins Spiel. Dann blinzelt nämlich auch mal die Sonne durch das dicke Gewölk da oben am Himmel. Die Temperaturen, ja, üppig wird es heute nicht, weil es fehlt ganz einfach die wärmende Kraft der Sonne. 13, 14 Grad kriegen wir. Das war's dann aber auch schon. Morgen der Mittwoch, das sieht deutlich freundlicher aus. Da kommen wir so auf 17, 18 Grad. Für die Jahreszeit ist das voll okay. Morgen ist sehr außerdem kalendarischer Herbstanfang. Und da gestaltet sich sehr, sehr schön mit viel Sonnenschein den ganzen Tag über. Das geht schon in den Morgenstunden los. Da ziehen morgen auch nur schön Wetterwolken durch. Da ist nichts mit Niederschlägen. Die kommen dann erst am Donnerstag. Da regnet es den ganzen Tag über immer mal wieder so ein bisschen. Nicht die großen Mengen kommen da runter, aber so, ja, hier und da mal ein paar Tropfen sind gut und gern drin. Dazu wird uns ein kräftiger Wind besuchen und die Temperaturen gehen um die 13 Grad. Ein kleiner Lichtblick ist dabei, denn die Sonne, die mischt am Donnerstag auch ein kleines bisschen mit. Jetzt haben wir es um 9.
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2: Ich bin Ron Tamme. Nach Zeugen eines Unfalls sucht die Polizei im Vogtland. Dabei ist auf der B173 zwischen Reichenbach und Neumark am Abend eine Autofahrerin verunglückt und verletzt worden. Die 32-Jährige musste einem entgegenkommenden Auto ausweichen. Dabei kam sie ins Schleudern und überschlug sich. Der Unfallverursacher machte sich aus dem Staub. Dabei soll es sich um einen schwarzen Kleinwagen mit V-Kennzeichen handeln. Täglich einmal quer durch die Stadt, so sieht der Alltag der Hortkinder in Klingenthal derzeit aus. Sie müssen von der Grundschule am Amtsberg in die Kita im Neubaugebiet am Kopernikusring. Das allerdings soll sich schon nach den Herbstferien ändern. Denn dann soll der Hort direkt am Amtsberg untergebracht werden. Voraussetzung: Der Stadtrat stimmt dem Vorhaben auf seiner Sitzung heute zu. Knackpunkt ist allerdings die noch ausstehende Betriebserlaubnis. Das in Greiz geplante Marstall-Center steht scheinbar vor dem Aus. Der Stadtrat soll heute das seit 2020 laufende Bebauungsplanverfahren stoppen und den Vorvertrag mit dem Investor kündigen. Das geht aus der Beschlussvorlage hervor.
3: Noch im vergangenen Jahr hatte der Greizer Stadtrat für die weitere Planung des umstrittenen Marstall-Centers gestimmt. Geplant waren unter anderem Geschäfte für Rewe, Aldi und DM sowie rund 80 Wohnungen. Im Juni lehnte der Stadtrat dann aber eine weitere Reservierung der Grundstücke für den Investor ab und beschloss, auch andere Standorte für größere Geschäfte zu prüfen. Promi Blank, Vogtlandradio.
2: Wegen massiven Schäden mussten sie vor gut einem Jahr abgenommen werden. Nun kehren die historischen Holzfiguren an der Kunstohr am alten Rathaus in Plauen frisch saniert an ihren alten Platz zurück. Dazu wurde am Giebel des Gebäudes bereits ein Gerüst aufgebaut. Geplant ist, die rund 100 Jahre alten Figuren bis Ende Oktober wieder anzubringen. Zuvor soll das Zifferblatt noch eine frische Kur erhalten. Das waren die Vogtlandradio Nachrichten.
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1: Schönen guten Morgen hinaus auf die Straßen. Gleich haben wir es 9:03. Bitte beachten, die A4 Richtung Eisenach am Hermsdorfer Kreuz ist die Überfahrt zur A9 Richtung Nürnberg bis gegen 17 Uhr gesperrt. Blitzer gibt es auf der B173 zwischen Schönfels und Lichtentanne. In Auer auf der Willy-Brandt-Straße, kurz hinter der alten Polizei, und in Plauen auf der Weststraße im 30er-Bereich. Das war's. Wenn Sie ergänzen können, wenn Sie noch was entdeckt haben, dann klingeln Sie mal durch. Wir sagen es gerne weiter. 0800 30 30 113. Gerne per WhatsApp. Die Nummer steht auf vogtlandradio.de. Vielen Dank. Wir wünschen eine gute Fahrt.
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1: Und mit Ron Tammer in den Nachrichten. Grüß dich, Ron. Hallihallo.
2: Guten Morgen.
1: So, Ron, wie sieht es eigentlich aus? Achterbahnmäßig. Ist heute noch nichts gelaufen, ne, bei uns hier?
2: Nee, ich hab's noch nicht durchdonnern
1: hören. Nee, war noch nicht unterwegs. Naja, aber irgendwie, ne, so irgendwann hier und so weiter.
2: Wird schon noch passieren,
1: denke ich. Ja, ich denke mal auch. Wir kümmern uns da gleich mal drum. Wir wünschen einen schönen guten Morgen.
2: Morgen.

es ist ja Dienstagmorgen, hier ist Vogtlandradio. Wir haben 9:10. Ja, und seit gestern sind wir ja wieder auf der Suche nach Speedtestern hier bei uns im schönen Vogtland. Menschen, die sich im Freizeitpark in Plon einfach mal einen richtig schönen Tag machen möchten. Der Freizeitpark, der bietet ja Attraktionen ohne Ende. Also da kann man wirklich ganz, ganz viel erleben von kleinen Kindern, die da schon Angebote bekommen über kleine Karussells und kleine Belustigungen bis hin zu den vielen spektakulären Achterbahnen, die es da gibt. Also, da ist auf jeden Fall was los. 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
1: The Time of My Life. The Time of My Life ist ein Song aus dem Soundtrack zum Film Dirty Dancing. Er wurde von Frankie Previte und John DeNicola geschrieben. Und in der Interpretation von Bill Medley und Jennifer Warnes wurde das Lied ein weltweiter Hit. Die beiden Autoren Frankie und John waren 1987 eigentlich bis unter die Hutkrempe mit Arbeit beschäftigt. Ausgerechnet in dieser Phase ruft ihr Plattenboss an und gibt ihnen den Auftrag, einen Song für die Schlussszene von Dirty Dancing zu schreiben. Die beiden kreieren den Song dann tatsächlich mal zwischendurch, während einer längeren Autofahrt, ohne zu wissen, was ihnen gelungen ist. Als Autor Frankie Previte die Szene mit Patrick Swayze und Jennifer Grey sieht, dazu seine Musik hört, hat er Gänsehaut am ganzen Körper. Allerdings hätte er den Song auch lieber selber gesungen. Das wollten aber die Filmleute nicht. Sie hatten Bill Medley von den Righteous Brothers auserkoren. Der wollte den Song zunächst nicht singen und erst, als ihm Jennifer Warnes als Duettpartnerin angeboten wurde, sagte er zu. Eine kluge Entscheidung. Denn nicht nur der Film wurde zum Kassenschlager, sondern auch der Song The Time of My Life. Während der Film an sich bei vielen wichtigen Preisverleihungen leer ausging, wurde The Time of My Life mit dem Oscar, dem Golden Globe und dem Grammy ausgezeichnet.
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10: Die Wolken über dem Vogtland, die werden schon so langsam ein kleines bisschen löchriger und die ersten Sonnenstrahlen sind auch zu sehen. Das wird im Laufe des Tages noch besser. Dann, wie gesagt, es sind noch längere sonnige Abschnitte zu erwarten. Die Wolken werden aber auch nicht ganz verschwinden. Temperaturen heute um die 13, vielleicht auch 14 Grad. Morgen dann zum kalendarischen Herbstanfang kriegen wir richtig schönes, ja schon fast Bilderbuchwetter. Danach nämlich die Sonne den ganzen Tag vom Himmel. 17 Grad betragen morgen die Höchsttemperaturen. Niederschläge gibt's nicht. Es wird ein richtig schöner, ja, herbstlicher Tag. Ab morgen ist ja Herbst und am Donnerstag, da dreht sich's aber. Da ist von allem was dabei. Es gibt Wolken, es gibt ein bisschen Regen. Ein bisschen Sonne ist auch mit am Start, aber auch der Wind ist kräftig unterwegs. Temperaturen ähnlich wie heute am Donnerstag, so bei 13, vielleicht auch 14 Grad. Und jetzt haben wir es 9:30.
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11: Ich bin Ron Tamme. Nach Zeugen eines Unfalls sucht die Polizei im Vogtland. Dabei hat sich auf der B173 zwischen Reichenbach und Neumark am Abend eine Autofahrerin überschlagen. Die 32-Jährige musste einem entgegenkommenden Auto ausweichen. Der Unfallverursacher machte sich aus dem Staub. Täglich einmal quer durch die Stadt, so sieht der Alltag der Hortkinder in Klingenthal derzeit aus. Sie müssen von der Grundschule am Amtsberg in die Kita im Neubaugebiet am Kopernikusring. Das allerdings soll sich schon nach den Herbstferien ändern, denn dann soll der Hort direkt am Amtsberg untergebracht werden. Das in Greiz geplante Marstall-Center steht scheinbar vor dem Aus. Der Stadtrat soll heute das seit 2020 laufende Bebauungsplanverfahren stoppen und den Vorvertrag mit dem Investor kündigen. Soweit Vogtland Radio kompakt.
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10: Es ist 9:55. Wir gucken mal auf die A4 Richtung Eisenach. Am Hermsdorfer Kreuz ist die Überfahrt zur A9 Richtung Nürnberg bis gegen 17 Uhr gesperrt. Ja, das war's in Sachen Störungen. Blitzer haben wir noch. B173 zwischen Schönfels und Lichtentanne. In Auerbach auf der Willy-Brandt-Straße kurz hinter der alten Polizei. In Blauen auf der Kleinfriesener Straße in beide Richtungen. Hier steht der graue Caddy. Der Armin hat es gemeldet. Dankeschön. Und wir hatten Anrufe gehabt vom Hubertus und vom Jürgen. Beide haben noch einen grauen Caddy entdeckt. Und zwar in Blauen auf der Falkensteiner Straße. Ja, Dankeschön an alle, die was gemeldet haben. Wenn Sie auch was entdeckt haben, dann machen Sie es wie die wir gerade genannt haben, die bei uns angerufen haben. Bimmeln Sie einfach mal durch. 0800 30 30 113. Gerne per WhatsApp. Die Nummer steht auf vogtlandradio.de. Vielen Dank. Wir wünschen eine gute Fahrt.
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10: Ja, heute haben wir Dienstag, den 22. September. Schönen guten Morgen, Vogtland.
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1: So, der Ronne ist da, pünktlich zum Frühsport.
2: Hallo.
1: Und gleich zu Beginn schnüren wir heute mal die Laufschuhe. Denn es sind noch 4 Tage, dann fällt am Vogtländischen Meer der Startschuss für den 5. Pöhl Trail. Und die Laufveranstaltung durfte einmal mehr aus allen Nähten platzen.
2: Ja, denn bereits seit Tagen sind alle 500 Startplätze weg, heißt es von den Organisatoren. Nachmeldungen sind demnach nur dann möglich, sollte noch jemand absagen. Die Wahrscheinlichkeit ist aber eher gering. Zur Wahl stehen auch diesmal Strecken zwischen 400 Metern und 21 Kilometern quer durchs Elster- und Triebtal. Gut 50 ehrenamtliche Helfer sichern die Veranstaltung ab.
1: Und damit ab auf die Matte, denn die Rodewischer Nachwuchs-Judokas sind einmal mehr unterwegs gewesen und das ziemlich erfolgreich.
2: 5 Nachwuchsathleten sind am Wochenende zum Bergstadtpokal nach Freiberg gereist. Sie holten dort 4 Medaillen. Gold gewannen Sophie Zimmer, Kuno Hecht und Hendrik Unger. Lukas Wolfrum sicherte sich mit Platz 3 die Bronzemedaille. Mit den 3 Turniersiegen bestätigten die Rodewischer Judoker einmal mehr ihre gute Form, heißt es vom Verein.
1: Auch der vogtländische Gewichtheber-Nachwuchs ist derzeit gut unterwegs. So haben die Athleten des AC Atlas Blauen bei der 3. Runde des sächsischen Schülerpokals in Chemnitz mit einer wahren Medaillenflut überzeugt.
2: Ja. Und das beim landesweit größten Starterfeld. Die 14 jungen Athleten erkämpften sich neben 2 souveränen Altersklassensiegen gleich 4 weitere Podestplätze. Im vielseitigen Wettbewerb aus olympischen Zweikampf- und Athletikübungen wie Schlussweitsprung pulverisierten die Plaunereien, weil sie ihre persönlichen Bestmarken teilte der Verein mit, sagen wir mal, Hut ab.
1: Auf jeden Fall, Respekt. Am Wochenende sind aber auch wieder die Zelluloid-Bälle geflogen. Und zwar in Großfriesen. Der TTV Türbersdorf hat einen nicht aktiven Tischtennisturnier auf die Beine gestellt.
2: Sportler mehrerer Generationen haben dabei um die Siege gekämpft. Im Feld der Kinder und Jugendlichen setzte sich mit Noel Hummel und einer ungeschlagen durch. Bei den 10 erwachsenen Teilnehmern marschierte Uwe Hahn ohne Niederlage durch die Gruppenphase und krönte sich später zum Turniersieger.
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0: unter der 10. Wir gucken mal ganz schnell auf die Straßen. Gerade was reingekommen, und zwar die A9 Richtung Berlin. Zwischen Driptes und Lederhose. Bitte Vorsicht, da liegen Spanngurte auf der Fahrbahn. Ja, und der Ricardo, der liegt nicht auf der Fahrbahn, der steht neben mir im Studio. Grüß dich, hallihallo Ricardo. Servus. Jetzt muss ich erstmal einschalten hier, warte mal.
1: Ja, spannend.
0: Ich glaub drücken, ne?
1: Spannend. Du musst das rote Licht schon einschalten.
0: Steht ja da, guckt auf die rote Lampe und denkt, warte, ja, vielleicht.
1: Hier ist beigebracht worden, laber erst los, wenn es rot ist.
0: Richtig, alte Regel im Radio. Ja, Ricardo, also ich hab's heute noch nicht getan. Wie sieht's bei dir aus? Auch nicht, ne? Nee.
1: Was denn? Zähne geputzt? Oder was meinst du?
0: Ah, mein Gott, du weißt doch, was das Thema momentan bei uns ist. Nee, du kannst es ja auch noch gar nicht getan haben, weil deine Sendung fängt ja erst an.
1: Ach, du meinst jetzt? Ist ja Achterbahn.
0: Ja. Ist jetzt der Groschen runtergeblumst hier.
1: Alles klar.
0: Speedtester, unser Achterbahngeräusch. Ja, gestern haben wir mit der Aktion begonnen. Ich hatte es gestern Morgen bei mir in der Sendung gehabt. Weiß nicht, hast du heute was drin?
1: Willst
0: du was
1: fragen? Soll ich das wissen?
0: Ach, du weißt auch nicht.
1: Naja, ich weiß das nie. Das Ding rammelt einfach hier durch und dann sieht es hier aus. Und ich darf aufräumen. Und
0: irgendwann kommt dann jemand und sagt, hey Ricardo, aufpassen. Hier könnte vielleicht eventuell gerade gleich mal ein kleines Geräusch entstehen. Also, wir damit sagen wollen, dranbleiben lohnt sich auf jeden Fall. Es geht ja um einen Gutschein für 250 Euro. Und

durch die Achterbahn. Das ist Fakt. Ja. Bis wann? Das ist unser kleines Geheimnis. Ricardo, ich wünsche dir eine schöne Sendung und Ihnen viel Spaß beim Ohrenspitzen, beim Zuhören und wenn Sie mögen, bis morgen früh um 5.

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1: Ja, die Sonne, die legt heute mal so eine kleine Pause ein. Zumindest sind die Lücken für sie recht überschaubar heute im Tagesverlauf. Aktuell haben wir es mit, ja, bei den Temperaturen so um die 10 Grad. Und dazu ist es meist bewölkt. Viel heller wird es dann heute auch nicht werden. Am Nachmittag gibt es dann höchstens 15 Grad. Und auch morgen, morgen zeigt sich die Sonne dann schon ein bisschen häufiger. Und ja, es wird auch etwas milder, was die Temperaturen angeht. Bis zu 18 Grad klettert da das Thermometer. Donnerstag, dann wird es schon wieder kühler. Wir müssen mit Regen rechnen. Freitag dann wolkenreich, aber schon wieder etwas milder. Und damit haben wir es jetzt 10 Uhr.
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2: Ich bin Luisa Ruckdeschel. Im Mai diesen Jahres ist die Hammerwiesenscheune im fürstlichen Greizer Park durch Brandstiftung zerstört worden. Nun haben der Verein Freundeskreis Greizer Park und die Stiftung Thüringer Schlösser und Gärten einen Spendenaufruf gestartet, um den Wiederaufbau der Scheune zu finanzieren. Angesichts der angespannten Haushaltslage rechnen die Vereine nicht damit, dass die Stadt die geschätzten Kosten von 100.000 Euro in nächster Zeit bereitstellen wird. Deswegen hoffen sie jetzt auf Unterstützung aus der Bevölkerung. Nach Zeugen eines Unfalls sucht die Polizei im Vogtland. Dabei ist auf der B173 zwischen Reichenbach und Neumark am Abend eine Autofahrerin verunglückt und verletzt worden. Die 32-Jährige musste einem entgegenkommenden Auto ausweichen. Dabei kam sie ins Schleudern und überschlug sich. Der Unfallverursacher machte sich aus dem Staub. Dabei soll es sich um einen schwarzen Kleinwagen mit V-Kennzeichen handeln. Täglich einmal quer durch die Stadt. So sieht der Alltag der Hortkinder in Klingenthal derzeit aus. Sie müssen von der Grundschule am Amtsberg in die Kita im Neubaugebiet am Kopernikusring. Das allerdings soll sich schon nach den Herbstferien ändern. Denn dann soll der Hort direkt am Amtsberg untergebracht werden. Voraussetzung: Der Stadtrat nimmt dem Vorhaben auf seiner Sitzung heute zu. Knackpunkt ist allerdings die noch ausstehende Betriebserlaubnis. Das in Greiz geplante Marstallcenter steht scheinbar vor dem Aus. Der Stadtrat soll heute das seit 2020 laufende Bebauungsplanverfahren stoppen und den Vorvertrag mit Investor kündigen, wie aus der Beschlussvorlage hervorgeht.
3: Noch im vergangenen Jahr hatte der Greizer Stadtrat für die weitere Planung des umstrittenen Marstallcenters gestimmt. Geplant waren unter anderem Geschäfte für Rewe, Aldi und DM sowie rund 80 Wohnungen. Im Juni lehnte der Stadtrat dann aber eine weitere Reservierung der Grundstücke für den Investor ab und beschloss, auch andere Standorte für größere Geschäfte zu prüfen. Romy Blank, Vogtlandradio.
2: Das waren die Vogtlandradio-Nachrichten.
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1: 10 Uhr und gleich 3 Minuten haben wir es damit. Schönen guten Tag auf die Straßen. Schönen guten Tag, liebe Autofahrer. Und zwar müssen wir aufpassen auf der A4 bzw. im Hinterkopf behalten. Richtung Eisenach am Hermsdorfer Kreuz ist die Überfahrt zur A9 Richtung Nürnberg bis circa 17 Uhr gesperrt. Und auf der A9 bitte Vorsicht in Richtung Berlin zwischen Triptis und Lederhose. Hier liegen Spanngurte auf allen Fahrstreifen, fahren Sie hier entsprechend vorsichtig. Geblitzt wird heute Morgen auf der Willy-Brandt-Straße in Auerbach, kurz hinter der alten Polizei, beim Bauhof. In Plauen stehen sie in der Kleinfriesener Straße in beiden Richtungen. Grauer Caddy, Dankeschön Armin fürs Weitersagen. Und nochmal Plauen, ein grauer Caddy auf der Falkensteiner Straße. Den hat Hubertus und Jürgen entdeckt. Dankeschön dafür. Und wenn Sie noch was entdeckt haben sollten, Staus, Blitzer, mehr, dann immer her damit. Unter der 0800 30 30 113 melden Sie uns das nach wie vor kostenlos oder gerne auch per WhatsApp-Nachricht. Die Nummer auf vogtlandradio.de. Dankeschön.
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1: Am Dienstagvormittag mit Ricardo Schult, Novotny und Veranstaltungshinweisen gleich in unserer Vogtlandradio Freizeit.

0: von Nelly Furtado. All good things hier im Vogtland Radio. An diesem Dienstagvormittag, wir haben es jetzt 10 Uhr und gleich 15 Minuten, Viertel 11.
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0: So, da sind wir. Luisa ist mit da.
2: Du, guten Morgen.
0: Wir haben mal geschaut, was geht heute an diesem Dienstag, was kann man so erleben im Vogtland, was hast du da Schönes?
2: Ja, ein entspanntes Programm haben wir heute, nämlich Vorlesezeit in Plauen ist Vorlesezeit in der Vogtlandbibliothek. Da können Kinder ab 6 Jahren eine Stunde in Geschichten eintauchen. Ein ruhiger Nachmittagstipp für Familien, die nach Schule oder Kita noch Lust auf etwas wirklich Schönes haben. Los geht's da um 16 Uhr.
0: In Gera liest heute die Dichterin und Prosa-Schriftstellerin Anne-Rose Kirchner in der Stadt- und Regionalbibliothek unter dem Titel »Ich wuchs mit den Bäumen« geht es um Geschichte, Prosatexte und ein Gespräch über ihre literarische Arbeit. Der Eintritt ist frei und los geht's da 17 Uhr.
2: Und dann noch was für die Ohren. In Bad Elster gibt es heute Abend einen Liederabend mit Biss. Scarlett O. und Jürgen Ehle stehen im Theatercafé auf der Bühne. Das Programm verbindet eigene und geborgte Lieder, Humor, Tiefgang und ein kleines bisschen Kante. Beginn ist da um 19.30 Uhr.
0: Und wenn Sie vielleicht auch noch Ideen haben, was man anstellen könnte in der Freizeit oder Veranstaltungshinweise jeglicher Art, dann schreiben Sie uns ganz einfach eine E-Mail.
2: An freizeit@vogtlandradio.de.
0: Jawohl, danke dir, Luisa.
2: Kein Problem.

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7: Es ist nicht unangenehm heute. Die Sonne macht allerdings mal so eine kleine Pause, legt sie ein, beziehungsweise sind die Lücken für Sie dann heute im Tagesverlauf recht überschaubar. Aktuell haben wir Temperaturen so um die 10 Grad Marke herum. Meist ist und bleibt bewölkt. Der Nachmittag bringt dann Temperaturen so um die 15 Grad Marke. Morgen dann der Tag mit mehr Sonne auf jeden Fall. Häufiger, die zeigt sich dann häufiger und es wird bis zu 18 Grad auch deutlich milder. Donnerstag und Freitag, wenn man schon mal hinschauen, die Aussichten. Der Donnerstag wieder etwas kühler. Und da müssen wir auch immer wieder mit Regenschauern rechnen. Freitag dann wolkenreich, aber wieder etwas milder. 10.30 Uhr haben wir es, 10:30.
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8: Ich bin Luisa Ruckdeschel. Nach Zeugen eines Unfalls sucht die Polizei im Vogtland. Dabei hat sich auf der B173 zwischen Reichenbach und Neumark am Abend eine Autofahrerin überschlagen. Die 32-Jährige musste einem entgegenkommenden Auto ausweichen. Der Unfallverursacher machte sich aus dem Staub. Täglich einmal quer durch die Stadt. So sieht der Alltag der Hortkinder in Klingenthal derzeit aus. Sie müssen von der Grundschule am Amtsberg in die Kita im Neubaugebiet am Kopernikusring. Das allerdings soll sich schon nach den Herbstferien ändern. Denn dann soll der Hort direkt am Amtsberg untergebracht werden. Das in Greiz geplante Marstall-Center steht scheinbar vor dem Aus. Der Stadtrat soll heute das seit 2020 laufende Bebauungsplanverfahren stoppen und den Vorvertrag mit dem Investor kündigen, wie aus der Beschlussvorlage hervorgeht. Soweit Vogtlandradio kompakt.
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7: 10.31 Uhr haben wir es, kurz nach 10:30. Schönen guten Tag auf die Straßen. Schönen guten Tag, liebe Autofahrer auf der A4. Mit dem Hinterkopf behalten Richtung Eisenach am Hermsdorfer Kreuz ist die Überfahrt zur A9 Richtung Nürnberg noch bis ca. 17 Uhr gesperrt heute. Und A9 Nürnberg Richtung Berlin. Hier gibt's gute Nachrichten zwischen Triptis und Lederhose. Die Spanngurte alle eingesammelt. Da haben sie also wieder freie Fahrt. Geblitzt wird in Plauen, Kleinfriesener Straße. In beiden Richtungen steht ein grauer Caddy und auf der Falkensteiner Straße stehen sie ebenfalls in Plauen, grauer Caddy, auch hier am Start. Und neu dazugekommen, auf der B173 stehen sie Reichenbach am Obi. Dankeschön, Dietmar, fürs Weitersagen. Und sollten Sie jetzt auch noch was entdeckt haben, Staus, Blitzer, mehr, melden Sie uns einfach unter der 0800 30 30 113 oder gerne auch per WhatsApp-Nachricht direkt ins Studio, die Nummer auf vogtlandradio.de. Dankeschön, kommen Sie gut an.
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7: Dienstagvormittag gleich mit Stellenangeboten in unserer Jobbörse.

0: Musik aus den 80ern von The Catch. 25 years. Ja, und wenn Sie vielleicht schon auch 25 Jahre oder länger in einem Unternehmen tätig sind, dann werden Sie wahrscheinlich jetzt nicht unbedingt Lust haben zu wechseln. Aber vielleicht gibt es den einen oder anderen, der auf der Suche ist nach etwas Neuem, dann jetzt gut aufpassen.
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2: 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Die ausführlichen Stellenbeschreibungen, Firmenkontaktdaten und Verlinkungen finden Sie im Netz auf vogtlandradio.de.

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1: Ja, es ist nicht unfreundlich. Es gibt da einige Lücken für die Sonne heute bzw. jetzt aktuell. Aber im Tagesverlauf müssen wir uns dann doch mit ziemlich viel Grau begnügen. Es ist aktuell bei Temperaturen so um die 10 bis 12 Grad. Ja, mehr als 15 Grad werden es dann wohl heute auch nicht werden. Es bleibt dabei trocken. Morgen sieht's ja freundlich aus. Die Sonne kommt dann auch schon mal öfter durch als heute und bis zu 18 Grad wird's angenehm mild. Donnerstag dann kühlt's wieder ab. Wir müssen auch mit etwas Regen rechnen. Und Freitag, der bleibt dann zwar wolkig, bringt uns aber etwas mildere Luft. Und damit haben wir's jetzt 11 Uhr.
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2: Ich bin Luisa Ruckdeschel. Die Stadt Hof will den Hochwasserschutz testen. Dafür findet am Donnerstagabend eine 3-stündige Übung im Bereich der Fabrikzeile statt. Ziel des Ganzen ist ein Testlauf mit den neuen mobilen Hochwasserschutzwänden. Diese wurden im Vorjahr angeschafft und sollen gefährdete Bereiche im ganzen Stadtgebiet, beispielsweise bei Starkregen oder Kanalüberflutungen, schützen. Im Rahmen der Übung sind die betroffenen Bereiche rund um die Kreuzung Fabrikzeile gesperrt. Je nachdem, wie die Übung verläuft, kann es auch zur Sperrung der Leimitzer Straße kommen. Im Mai diesen Jahres ist die Hammerwiesenscheune im fürstlichen Greizer Park durch Brandstiftung zerstört worden. Nun haben der Verein Freundeskreis Greizer Park und die Stiftung Thüringer Schlösser und Gärten einen Spendenaufruf gestartet, um den Wiederaufbau der Scheune zu finanzieren. Angesichts der angespannten Haushaltslage rechnen die Vereine nicht damit, dass die Stadt die geschätzten Kosten von 100.000 Euro in nächster Zeit bereitstellen wird. Deswegen hoffen sie jetzt auf Unterstützung aus der Bevölkerung. Nach Zeugen eines Unfalls sucht die Polizei im Vogtland. Dabei ist auf der B173 zwischen Reichenbach und Neumark am Abend eine Autofahrerin verunglückt und verletzt worden. Die 32-Jährige musste einem entgegenkommenden Auto ausweichen. Dabei kam sie ins Schleudern und überschlug sich. Der Unfallverursacher machte sich aus dem Staub. Dabei soll es sich um einen schwarzen Kleinwagen mit V-Kennzeichen handeln. Das in Greiz geplante Marstall-Center steht scheinbar vor dem Aus. Der Stadtrat soll heute das seit 2020 laufende Bebauungsplanverfahren stoppen und den Vorvertrag mit dem Investor kündigen, wie aus der Beschlussvorlage hervorgeht.
3: Noch im vergangenen Jahr hatte der Greizer Stadtrat für die weitere Planung des umstrittenen Marstall-Centers gestimmt. Geplant waren unter anderem Geschäfte für Rewe, Aldi und DM sowie rund 80 Wohnungen. Im Juni lehnte der Stadtrat dann aber eine weitere Reservierung der Grundstücke für den Investor ab und beschloss, auch andere Standorte für größere Geschäfte zu prüfen. Romy Blank, Vogtlandradio.
2: Das waren die Vogtlandradio-Nachrichten.
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1: 11 Uhr und 2 Minuten haben wir es damit. Schönen guten Tag auf die Straßen. Schönen guten Tag, liebe Autofahrer. Soweit sieht's gut aus auf den Straßen im Vogtland, liegen uns keine weiteren Verkehrsstörungsmeldungen vor, lediglich der Hinweis für die A4 in Richtung Eisenach am Hermsdorfer Kreuz ist hier die Überfahrt zur A9 in Richtung Nürnberg noch bis ca. 17 Uhr gesperrt. Vogtlandradio-Hörer melden uns Blitzer und zwar in Plauen in der Kleinfriesener Straße hier in beiden Richtungen, Grauer Caddy und in der Falkensteiner Straße. Stehen Sie ebenfalls auch da, ist es ein grauer Caddy. In Reichenbach gibt es einen Blitzer auf der B173 am Obi. Und sollten Sie jetzt auch noch was entdeckt haben, Staus, Blitzer mehr, melden Sie uns unter der 0800 30 30 113. Sagen Sie es uns, wir sagen es dann gerne weiter. Oder schreiben Sie uns eine WhatsApp-Nachricht direkt ins Studio. Die Nummer dazu finden Sie im Netz auf vogtlandradio.de. Dankeschön, kommen Sie gut an.
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1: Am Mikrofon für Sie, Ricardo Schuld, Novotny, und wir schauen gemeinsam gleich mal auf unsere Pinnwand.

0: Eis, Eis, Baby. Vanilla Eis. Hier ist Ihr Vogtland Radio. Am Dienstagvormittag. Und wir haben es jetzt in wenigen Sekunden. 11 Uhr und 15 Minuten, Viertel zwölf.
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0: Ja, und dann schauen wir doch mal, was gibt's Neues. Ja, Sie erkennen das natürlich, unsere Vogtland Radio Pinnwand, genau der richtige Ort, wenn Sie irgendwas haben, wo Sie der Meinung sind, das kann weg, das brauche ich nicht länger, habe ich beim Aufräumen irgendwo gefunden, schon länger als ein Jahr lang nicht in der Hand gehalten. Ja, in der Regel kann es dann wirklich weg, aber wir schmeißen es natürlich nicht einfach auf den Müll. Nee, garantiert gibt's irgendwo jemanden, der sucht genau nach diesem Ding, was Sie da gerade wegschmeißen wollen. Und ich hoffe, da gehört nicht wirklich ein guter Freund oder sowas dazu, weil sowas wird nämlich auch gesucht. Und gerne inseriert bei uns. Und da haben wir jemanden in Reichenbach, der ist da auf der Suche nach einem Freizeitfreund oder einer Freizeitfreundin. Nette, weltoffenen, flexible Damen oder Herren ab circa 65 Jahren für gemeinsame Unternehmungen sind da gesucht. In der Nähe von Reichenbach, mobil, flexibel, kulturinteressiert ist man. Und man reist gern und beschreibt sich selbst in sehr gutem Zustand. Nur dann ran, der Preis ist als unbezahlbar angegeben. Und das mit Recht, würde ich sagen. Also da, wer da Interesse hat, ran. Für Freunde der Baumaßnahme, da hätten wir 3 Quadratmeter Frostschutz neu reinbekommen bei uns an der Pinnwand in Jößnitz abzuholen, in gutem Zustand. Kostenlos, ist abgedeckt, nicht durchnässt, kostenlos aufladbar. Ist er, allerdings muss selbst abgeholt werden, das wäre dann Bedingung. Dann hätten wir für die Freunde der Setzkästen und ähnliches 10 Figuren, Pferde mit Reitern auf Holzsockel. Ja, ein Reiter auf Pferd ist aus Zinn, klar, eine Zinnfigur macht Sinn, wenn die aus Zinn ist. So, jetzt höre ich aber auf mit Reimen. 40 Euro ist angegeben als Preis pro Stück in sehr gutem Zustand in Plauen zu haben. So, und eins kriegen wir da noch unter. Mal schauen, was haben wir hier? Neuwertigen Picknickkorb mit Inhalt sogar. 20 Euro soll er kosten, für 4 Personen ausgestattet mit Teller, Gläser, Besteck und so weiter. Man braucht nur noch die passenden Naschereien dazu und kann damit mehr als überraschen. Ja, tolle Sache. Zu haben in Zwickau übrigens. 20 Euro, habe ich wohl schon bemerkt. Gut, okay, dann wären wir für heute auch schon wieder durch. Sollten Sie was haben, was Sie loswerden wollen oder vielleicht auf der Suche nach dem ein oder anderen Schnäppchen sein, dann klicken Sie sich da mal rein bei uns, vogtlandradio.de, die Pinnwand. Und morgen gibt's dann schon wieder eine neue Ausgabe.

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14: Ja, grau ist so ein bisschen die Farbe, die heute dominiert. Die Sonne, die lässt uns da heute ein bisschen im Stich, beziehungsweise sind die Lücken für diese recht überschaubar. Aktuell haben wir Temperaturen so um die 12, 13 Grad herum und mehr als 15 Grad gibt's da heute auch nicht. Es bleibt dabei allerdings trocken. Morgen dann der Start in den Mittwoch. Knackig knallt, kalt geht's da los. Ja, so um die 1 bis 2 Grad gerade mal. Und dann später im Tagesverlauf lockert's aber auf und die Wolken, beziehungsweise Wolken lockern auf und die Sonne kommt immer öfter durch und wir erreichen Temperaturen um die 18 Grad. Fühlt sich also schon ordentlich mild an. Ja, der Donnerstag dann wieder bisschen kühler und wir müssen mit Regenschauern rechnen. Der Freitag dann wolkig, bringt aber mildere Luft. 11.30 Uhr haben wir es, 11:30.
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15: Ich bin Luisa Ruckdeschel. Die Stadt Hof testet ihren Hochwasserschutz. Am Donnerstagabend findet deshalb eine 3-stündige Übung im Bereich der Fabrikzeile statt. Das Ganze soll als Testlauf für die im Vorjahr angeschafften mobilen Hochwasserschutzwände dienen. Nach Zeugen eines Unfalls sucht die Polizei im Vogtland. Dabei hat sich auf der B173 zwischen Reichenbach und Neumark am Abend eine Autofahrerin überschlagen. Die 32-Jährige musste einem entgegenkommenden Auto ausweichen. Der Unfallverursacher machte sich aus dem Staub. Das in Greiz geplante Marstall-Center steht scheinbar vor dem Aus. Der Stadtrat soll heute das seit 2020 laufende Bebauungsplanverfahren stoppen und den Vorvertrag mit dem Investor kündigen, wie aus der Beschlussvorlage hervorgeht. Soweit Vogtland Radio Kompakt.
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14: 11.31 Uhr haben wir es damit, kurz nach 11:30. Schönen guten Tag auf die Straßen. Schönen guten Tag, liebe Autofahrer. Da sieht es im Moment gut aus auf den Straßen im Vogtland. Haben Sie freie Fahrt, lediglich auf der A4 Richtung Eisenach am Hermsdorfer Kreuz. Da ist die Überfahrt zur A9 Richtung Nürnberg noch bis 17 Uhr gesperrt. Das sollte man im Hinterkopf behalten. Und geblitzt wird. Unsere Vogtland-Radiohörer haben Blitzer entdeckt auf der A72. Hof in Richtung Chemnitz, kurz vor dem Dreieck Hochfranken. Unter einer Brücke stehen sie da. Und auf der B173 in Reichenbach am Obi. Sollten Sie auch noch was entdeckt haben, Staus, Blitzer, mehr, melden Sie uns bitte unter der 0800 30 30 113 oder gerne auch per WhatsApp-Nachricht direkt ins Studio. Die Nummer dazu finden Sie im Netz auf vogtlandradio.de. Dankeschön, kommen Sie gut an.
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14: Dienstagvormittag, schön, dass Sie mit dabei sind.

0: Das ist Musik aus den 80ern. Gloria Estefan featuring the Miami Sound Machine. Ja, da wären wir ja auch thematisch schon da, wo ich hin will. In Florida nämlich. Achtung, und da wird es jetzt emotional sozusagen. Da war nämlich gestern ein ziemlich ungewöhnlicher Verkehrsteilnehmer unterwegs. Ein weißer Emu, der spazierte seelenruhig über die Überholspur eines Highways. Ja, und oh, die Polizei musste dann mal eben kurz die Straße sperren, um den Ausreißer wieder einzusammeln. Ja, da bin ich auch schon beim Thema Tempo. Ja, klar, das gibt's nämlich bei uns heute auch, allerdings deutlich kontrollierter. 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Also dranbleiben auf jeden Fall.
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1: Ja, der Himmel über dem Vogtland, der zeigt sich heute ziemlich zugezogen. Aktuell haben wir es bei den Temperaturen so mit 12, 13 Grad zu tun. Ja, und im Laufe des Tages klettern die noch so ganz leicht, ja, bis 15 Grad maximal. Mehr sind da heute nicht drin. Bleibt im weiteren Tagesverlauf auch trocken. Die Sonne dann, ja, weitestgehend abgemeldet. Kleinere Lücken gibt es hin und wieder mal. Morgen früh dann, ja, starten wir in den Tag recht knackig rein. Es geht los, ja, mit 1 bis 2 Grad. Im Laufe des Tages lockert es dann aber immer weiter auf und die Sonne zeigt sich dann, ja, im ganzen Tagesverlauf immer häufiger. Im Nachmittag dann werden wir Spitzenwerte bei den Temperaturen bis zu 18 Grad erreicht haben. Donnerstag wird es dann schon wieder kühler, müssen wir mit Regenschauern rechnen. Freitag dann wolkig, bisschen wechselhaft, aber dafür milder. Und damit haben wir es jetzt genau 12 Uhr.
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2: Ich bin Luisa Ruckdeschel. Noch 4 Tage, dann fällt am Vogtländischen Meer der Startschuss für den 5. Pearl Trail. Und die Laufveranstaltung dürfte einmal mehr aus allen Nähten platzen.
3: Denn bereits jetzt sind alle 500 Startplätze weg, heißt es von den Organisatoren. Nachmeldungen sind demnach nur möglich, sollte noch jemand absagen. Die Wahrscheinlichkeit hier ist aber eher gering. Zur Wahl stehen auch diesmal Strecken zwischen 400 Metern und 21 Kilometern durchs Elster- und Triebtal. Gut 50 ehrenamtliche Helfer sichern die Veranstaltung ab. Ron Tamme, Vogtlandradio.
2: Anfang Oktober startet die Kunstaktion Transparente der Freiheit in Plauen. Um an die friedliche Revolution 1989 zu erinnern, lädt die Stadt Jugendliche, Schulklassen und Vereine dazu ein, Transparente zu gestalten, die sich mit Themen wie Freiheit, Zivilcourage und Menschenwürde beschäftigen. Ab 3. Oktober werden die Stoffbanner dann im Lutherpark ausgestellt. Mehr dazu gleich bei uns im Programm. Die Stadt Hof will den Hochwasserschutz testen. Dafür findet am Donnerstagabend eine 3-stündige Übung im Bereich der Fabrikzeile statt. Ziel des Ganzen ist ein Testlauf mit den neuen mobilen Hochwasserschutzwänden. Diese wurden im Vorjahr angeschafft und sollen gefährdete Bereiche im ganzen Stadtgebiet, beispielsweise bei Starkregen oder Kanalüberflutung schützen. Im Rahmen der Übung sind die betroffenen Bereiche rund um die Kreuzung Fabrikzeile gesperrt. Je nachdem, wie die Übung verläuft, kann es auch zur Sperrung der Leimitzer Straße kommen. Im Mai diesen Jahres ist die Hammerwiesenscheune im fürstlichen Greizer Park durch Brandstiftung zerstört worden. Nun haben der Verein Freundeskreise Greizer Park und die Stiftung Thüringer Schlösser und Gärten einen Spendenaufruf gestartet, um den Wiederaufbau der Scheune zu finanzieren. Angesichts der angespannten Haushaltslage rechnen die Vereine nicht damit, dass die Stadt die geschätzten Kosten von 100.000 Euro in nächster Zeit bereitstellen wird. Deswegen hoffen sie jetzt auf Unterstützung aus der Bevölkerung. Das waren die Vogtlandradio-Nachrichten.
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1: 12 Uhr und 2 Minuten haben wir es damit kurz nach 12. Schönen guten Tag auf die Straßen. Schönen guten Tag, liebe Autofahrer. Da gibt es im Moment nicht allzu viel zu berichten. Sie haben freie Fahrt, weitestgehend auf den Straßen im Vogtland. Nur im Hinterkopf behalten sollte man A4 Richtung Eisenach am Hermsdorfer Kreuz ist die Überfahrt zur A9 Richtung Nürnberg bis circa 17 Uhr gesperrt heute. Dann haben uns unsere Vogtlandradio-Hörer Blitzer gemeldet. Auf der A72 stehen sie Hof in Richtung Chemnitz, kurz vor dem Dreieck Hochfranken unter einer Brücke. Und auf der B173 Reichenbach am Obi gibt es ebenfalls kostenpflichtige Fotos. Und sollten Sie jetzt auch noch was entdeckt haben, Staus, Blitzer, mehr, dann immer her damit. Unter der 0800 30 30 113 melden Sie uns das bitte kostenlos oder gerne auch per WhatsApp-Nachricht direkt ins Studio. Die Nummer dazu finden Sie im Netz auf vogtlandradio.de. Dankeschön, kommen Sie gut an.
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1: Am Mikrofon für Sie, Ricardo Schult-Nowotny. Wir haben Sie eben schon in den Nachrichten gehört. Transparente der Freiheit, eine Ausstellung in Plauen wird es geben. Was bedeutet Freiheit für junge Menschen heute? Ja, was würden die auf ein Plakat schreiben? Das und einiges mehr gibt's gleich.

0: Musik von NSYNC. Hier ist hier Vogtland Radio an diesem Dienstagmittag. Bye, bye, bye, hieß es so eben. Jetzt haben wir es 12 Uhr. Ja, und gleich 15 Minuten, Viertel 1. Was bedeutet Freiheit für junge Menschen heute und was würden Sie auf ein Plakat schreiben, wenn Sie Ihre Gedanken öffentlich zeigen könnten?
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0: Ja, genau darum geht's nämlich bei der Aktion Transparente der Freiheit. Jugendliche, Schulklassen und Vereine aus dem Vogtland können eigene Botschaften gestalten. Ab dem 3. Oktober werden die Stoffbanner im Plauener Lutherpark ausgestellt. Organisiert wird das Projekt unter anderem von Martin Reismann.
2: Es geht um die spannenden Fragen, was bedeutet Freiheit heute, was braucht es für Demokratie und für Frieden und wofür braucht man Mut damals wie heute? Und welche Zukunft wünscht sich zum Beispiel der ein oder andere für Plauen und das Vogtland? Hintergrund der Aktion ist natürlich der 7. Oktober 1989. Wir wollen ja mit der Nacht der Kerzen an die friedliche Revolution erinnern, die ja ihren Funke in Plauen hatte. Tausende Menschen hatten den Mut und sind auf die Straße gegangen und haben demonstriert.
0: Ja, und genau während einer der ersten großen Demonstrationen in Plauen hob Sigmar Wolf damals als erster ein selbstgestaltetes Plakat in die Höhe. Darauf forderte er Reformen und Reisefreiheit, wandte sich gegen die Massenflucht und setzte sich vor allem für Frieden ein. Ja, und was könnte heute auf so einem Plakat stehen?
2: Wir fragen 37 Jahre später, welche Worte würden denn heute auf einem ersten Transparent stehen, wenn man es gestaltet? So verbinden wir die friedliche Revolution in Plauen mit unseren Themen und Fragen von heute. Transparente der Freiheit ist ein Projekt der evangelisch-lutherischen Markus-Paulus-Kirchgemeinde in Plauen zusammen mit der Stadt Plauen und dem Verein Denkkultur Vogtland. Und gefördert wird das Ganze von der Partnerschaft für Demokratie im Vogtlandkreis im Rahmen des Bundesprogramms Demokratie leben.
0: Ja, die Transparente können sich also zum Beispiel mit Freiheit, Respekt, Vielfalt, Menschenwürde oder Zivilcourage beschäftigen. Mitmachen können Schulklassen, Jugendgruppen, Vereine, Kirchgemeinden und Initiativen, aber auch Freundeskreise oder einzelne junge Menschen. Unterstützung gibt's von den Projektverantwortlichen.
2: Wir suchen natürlich noch Menschen, die Lust haben, auch ein Transparent für die Aktion zur Nacht der Kerzen zu gestalten. Gestaltet werden können 3 verschiedene Größen von Transparenten, einmal klein, normal und groß. Und wir stellen alles zur Verfügung, kostenlos, also die Transparente, Stoffmalfarben, Pinsel und Unterlagen, alles stellen wir zur Verfügung, wer Lust hat, dabei zu sein. Alle Informationen und wie man sich anmelden kann, gibt es auf der Webseite zur Nacht der Kerzen.
0: Ja, die fertigen Stoffbahnen, die werden dann zwischen den Bäumen im Lutherpark aufgehängt. Dort entsteht dann ab dem 3. Oktober für eine Woche eine öffentlich zugängliche Ausstellung. Auch Plauens Oberbürgermeister Steffen Zenner, der will ein eigenes Banner gestalten. Eröffnet werden die Transparente der Freiheit dann am Tag der Einheit um 18 Uhr auf dem Thomas-Küttler-Platz. Und wer noch mitmachen möchte, kann sich eben bei Martin Reismann melden per Mail an info@nacht-der-kerzen.de. So wird dann aus dem ersten Plakat von 1989 eine ganze Ausstellung mit den Stimmen von heute.
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8: Ja, grau ist momentan so ein bisschen die Farbe, die dominiert bei uns ja, am vogtländischen Himmel. Aktuell haben wir Temperaturen so zwischen ja, teilweise 9 einstelligen Bereich, tatsächlich noch bis zu 12 Grad. Bis zum Nachmittag kommen so 15 Grad zusammen. Die Sonne zeigt sich aber dann wohl noch im Tagesverlauf, gibt noch einige Lücken. Morgen dann der Start in den Mittwoch. Ja, kühl wird er auf jeden Fall werden. Bei 2 bis 7 Grad geht's da los. Wird er ziemlich frisch in den Morgenstunden. Es lockert dann aber im Tagesverlauf auf und die Sonne zeigt sich häufiger. Am Nachmittag bekommen wir dann bis zu 18 Grad. Donnerstag wird es wieder kühler. Da müssen wir mit Regenschauern rechnen. Freitag bleibt dann wolkig, aber dafür wird es dann schon wieder milder. 12.30 Uhr haben wir es 12:30.
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9: Ich bin Luisa Ruckdeschel. Am Samstag fällt der Startschuss für den 5. Pearl Trail. Die Laufveranstaltung ist sehr beliebt. Bereits jetzt sind alle 500 Startplätze weg. Zur Wahl stehen auch diesmal Strecken zwischen 400 Metern und 21 Kilometern durchs Elster und Triebtal. Anfang Oktober startet die Kunstaktion Transparente der Freiheit in Plauen. Jugendliche, Schulklassen und Vereine sind dazu eingeladen, Banner zu gestalten, die an die friedliche Revolution erinnern. Die Stadt Hof testet ihren Hochwasserschutz. Am Donnerstag findet deshalb eine 3-stündige Übung im Bereich der Fabrikzeile statt. Das Ganze soll als Testlauf für die im Vorjahr angeschafften mobilen Hochwasserschutzwände dienen. Soweit Vogtlandradio kompakt.
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8: 12.31 Uhr, kurz nach 12:30. Schönen guten Tag auf die Straßen. Schönen guten Tag, liebe Autofahrer. Soweit sieht's gut aus auf den Straßen im Vogtland. Der Verkehr rollt, wie er rollen soll. Lediglich auf der A4 sollten wir im Hinterkopf behalten. Eisenach. In Richtung Eisenach am Hermsdorfer Kreuz ist die Überfahrt zur A9 Richtung Nürnberg bis ca. 17 Uhr heute gesperrt. Unsere Vogtlandradio-Hörer haben uns Blitzer gemeldet. Auf der A72 stehen sie Hof Richtung Chemnitz, kurz vor dem Dreieck Hochfranken unter einer Brücke. Und sollten Sie auch noch was entdeckt haben, Staus, Blitzer, mehr, dann ja, her damit. Unter der 0800 30 30 113 geht das nach wie vor kostenlos bei uns. Oder gerne auch per WhatsApp. Die Nummer dazu finden Sie im Netz auf vogtlandradio.de. Dankeschön, kommen Sie gut an.
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8: An diesem Dienstagmittag mit Ricardo Schult, Novotny und dem Wettergespräch. Das gibt's hier gleich.

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0: Musik von Simply Red, If You Don't Know Me By Now. Hier ist Ihr Vogtlandradio. Dienstagmittag, wir haben es jetzt gleich 11:45.
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0: Mit unserem Wetterexperten Stefan Bender. Hallo, grüß dich Stefan.
2: Hi, grüß dich Ricardo.
0: Die Sonne, die so richtig Bock hat sie offensichtlich nicht heute, versteckt sich so ein bisschen hinter den dicken Wolken.
2: Ja, warte mal ab, du brauchst ein bisschen Geduld. Wir haben jetzt 12.23 Uhr, so ein paar Stündchen hat sie ja noch Zeit, um die ganz dicken Wolken auseinander zu schieben. Oder wenn man von oben vom Satelliten-Weltraumauge aus guckt, sieht man auch schon erste Lücken. Also im Laufe des Nachmittags wird es tatsächlich ein bisschen schöner noch. Die Sonne kommt hier und da tatsächlich durch, auch mal manchmal sogar richtig schön noch. Und die Temperaturen gehen auch noch ein bisschen weiter rauf. Ist auch relativ herbstlich noch, aktuell tatsächlich noch einstellige 9 Grad auf dem Aschberg, 12 Grad in Plauen, 13 Grad in Greiz und es geht bis 15 Grad rauf heute.
0: Okay, ja, versöhnlich dann das Ganze dann. Es bleibt dabei auch trocken, sagst du.
2: Es bleibt jetzt für den Rest des Nachmittages trocken. Wir hatten ja heute Morgen ein paar Regentropfen, aber das hat sich erledigt.
0: Okay, dann schauen wir auf den Start in den morgigen Tag. Wie sieht's da aus?
2: Warm anziehen, mein Tipp, auf jeden Fall. Man kann es auch lassen, aber es gibt tatsächlich 5 bis 1 Grad.
0: Oh je.
2: Ja, und stellenweise könnte ich mir vorstellen, an der oberen Zwickauer Mulde oder so, den Kandidaten für Bodenfrost morgen früh.
0: Ah, na gut, das mit dem warm anziehen habe ich übrigens heute schon bewerkstelligt, weil das war mir heute schon ein bisschen zu knackig, ehrlich gesagt.
2: Das war schon clever. Also morgen wird es noch ein bisschen kälter, zumindest mal in der Früh, aber tagsüber werden wir entschädigt mit tollem Wetter. Ist dann halt Herbstwetter. Ne? Wir haben ja um 2.05 Uhr Herbstanfang.
0: Okay.
2: Und die Temperatur geht aber dann mit der Herbstsonne auf 13 bis 18 Grad rauf. Ist tatsächlich ein bisschen wärmer als heute.
0: Die Uhrzeit, sagst du mir nochmal, wann war das mit dem Herbstanfang?
2: Nachts, 2 Uhr und 5 Minuten.
0: Ja, okay, stell ich mir einen Wecker, das kontrolliere ich.
2: Da bin ich gespannt. Ich frage dich morgen ab.
0: Oh, so machen wir es, genau. Dann sag mir doch trotzdem noch schnell die Aussichten dann für die kommenden Tage. Wie entwickelt sich das Ganze weiter?
2: Der Donnerstag bringt richtig Herbst, kann ich dir sagen. Es wird ziemlich frisch bleiben, den ganzen Tag über so 11, 12, 13 Grad, mehr nicht. Viele Wolken und immer mal wieder Regen, und wie sich das halt mal gehört für ein Herbstwetter.
0: Okay, alles klar. Stefan, hören wir uns morgen wieder.
2: Ciao.
0: Bis dahin.
2: Ja.

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1: Ja, es ist nicht unfreundlich. Wir haben die ein oder andere Lücke für die Sonne dann tatsächlich noch bekommen. Heute Tag, temperaturtechnisch liegen wir jetzt aktuell bei 14 Grad. Ja, mehr passiert da dann heute im Tagesverlauf auch nicht mehr. Maximal 15 Grad werden es wohl werden. Es bleibt dabei trocken. Dafür wird es dann in der Nacht relativ kalt, beziehungsweise der Start in den morgigen Mittwoch. Eine kühle Angelegenheit. Irgendwas zwischen 1 und 2 Grad bekommen wir da. Wir haben es gerade im Wettergespräch gehört. Ja, und ist auf jeden Fall eine Jacke angesagt. Dann morgen. Danach wird es definitiv freundlicher. Die Temperaturen klettern dann bei relativ viel Sonnenschein auf Werte so um die 18 Grad. Und der Donnerstag wird dann schon wieder kühler und wir müssen mit Regenschauern rechnen. Freitag bleibt es wolkig, wird aber schon wieder etwas milder. Und dafür haben wir es jetzt 13 Uhr.
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2: Ich bin Luisa Ruckdeschel. Unbekannte sind in Plauen in eine Kindertagesstätte an der Stauffenbergstraße eingebrochen. Zwischen Montagnachmittag und heute Morgen verschafften sich die Täter gewaltsam Zutritt, durchsuchten die Räumlichkeiten und entwendeten Bargeld. Außerdem hinterließen sie einen Sachschaden von etwa 100 Euro. Die Polizei ermittelt jetzt und sucht Zeugen. Noch 4 Tage, dann fällt am Vogtländischen Meer der Startschuss für den 5. Pearl Trail. Und die Laufveranstaltung dürfte einmal mehr aus allen Nähten platzen.
3: Denn bereits jetzt sind alle 500 Startplätze weg, heißt es von den Organisatoren. Nachmeldungen sind demnach nur möglich, sollte noch jemand absagen. Die Wahrscheinlichkeit hier ist aber eher gering. Zur Wahl stehen auch diesmal Strecken zwischen 400 Metern und 21 Kilometern durchs Elster- und Triebtal. Gut 50 ehrenamtliche Helfer sichern die Veranstaltung ab. Ron Tammel, Vogtlandradio.
2: Anfang Oktober startet die Kunstaktion Transparente der Freiheit in Plauen. Um an die friedliche Revolution 1989 zu erinnern, lädt die Stadt Jugendliche, Schulklassen und Vereine dazu ein, Transparente zu gestalten, die sich mit Themen wie Freiheit, Zivilcourage und Menschenwürde beschäftigen. Ab 3. Oktober werden die Stoffbanner dann im Lutherpark ausgestellt. Organisator Martin Reismann.
4: Es geht um die spannenden Fragen, was bedeutet Freiheit heute, was braucht es für Demokratie und für Frieden und wofür braucht man Mut damals wie heute? Und welche Zukunft wünscht sich zum Beispiel der ein oder andere für Plauen und das Vogtland? Hintergrund der Aktion ist natürlich der 7. Oktober 1989. Wir wollen ja mit der Nacht der Kerzen an die friedliche Revolution erinnern, die ja ihren Funke in Plauen hatte. Tausende Menschen hatten den Mut und sind auf die Straße gegangen und haben demonstriert.
2: Die Stadt Hof will den Hochwasserschutz testen. Dafür findet am Donnerstagabend eine 3-stündige Übung im Bereich der Fabrikzeile statt. Ziel des Ganzen ist ein Testlauf mit den neuen mobilen Hochwasserschutzwänden. Diese wurden im Vorjahr angeschafft und sollen gefährdete Bereiche im ganzen Stadtgebiet, beispielsweise bei Starkregen oder Kanalüberflutungen, schützen. Im Rahmen der Übung sind die betroffenen Bereiche rund um die Kreuzung Fabrikzeile gesperrt. Je nachdem, wie die Übung verläuft, kann es auch zur Sperrung der Leimitzer Straße kommen. Das waren die Vogtlandradio-Nachrichten.
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1: 13 Uhr und 3 Minuten haben wir es damit, kurz nach 1. Schönen guten Tag auf die Straßen, schönen guten Tag, liebe Autofahrer. Ja, da sieht es immer noch gut aus. Auf den Straßen im Vogtland liegen uns aktuell keine Verkehrsstörungsmeldungen vor. Lediglich auf der A4, da müssen wir aufpassen. Also nach Richtung Dresden zwischen Schmölln und Glauchau West. Hier liegt ein Bauhelm auf dem mittleren Fahrstreifen. Gegenstände, also aufpassen, vorsichtig fahren. Und man sollte noch im Hinterkopf behalten, A4 Richtung Eisenach am Hermsdorfer Kreuz. Hier ist die Überfahrt zur A9 Richtung Nürnberg wegen Bauarbeiten bis circa 17 Uhr gesperrt heute. Unsere Vogtlandradio-Hörer haben uns Blitzer gemeldet. Auf der A72 stehen sie in Hof in Richtung Chemnitz. Kurz vor dem Dreieck Hochfranken unter einer Brücke. Und sollten Sie jetzt auch noch was entdeckt haben, Staus, Blitzer, mehr, melden Sie uns ganz einfach kostenlos unter der 0800 30 30 113 oder gerne auch per WhatsApp-Nachricht die Nummer auf vogtlandradio.de. Dankeschön, gute Fahrt.
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1: Im Studio am Mikrofon für Sie, Ricardo Schuld. Novotny gleich mit dem Wirtschaftsticker.

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0: 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Am Dienstagmittag 13 Uhr und 16 Minuten haben wir es kurz nach Viertel zwei.
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2: Ich bin Ron Tammel. Eigentumswohnungen werden in Ostdeutschland wieder teurer. Und besonders häufig zieht inzwischen das Umland stärker an als die Großstädte selbst. Nach einer aktuellen Immowelt-Analyse sind die Angebotspreise in 74 von 76 untersuchten Städten und Landkreisen gestiegen, im Durchschnitt um 3,8%. In 7 von 11 ostdeutschen Großstadtregionen fiel der Anstieg im Umland höher aus als in der jeweiligen Kernstadt. Besonders deutlich ist das rund um Leipzig. In der Stadt selbst stiegen die Preise binnen eines Jahres nur um 0,3%, im Umland dagegen um gut 5. Auch rund um Chemnitz legten die Preise stärker zu als in der Stadt. Immowelt sieht einen Grund im niedrigen Preisniveau außerhalb der Zentren. Bei hohen Finanzierungskosten achten Käufer stärker darauf, wie viel Wohnfläche sie für ihr Geld bekommen. Besonders stark stiegen die Preise zuletzt in Gera, und zwar um gut 12%.
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1: Ja, gestaltet sich nicht unfreundlich dieser Dienstagmittag. Ja, wir haben einige Lücken für die Sonne. Es gibt aber auch kompakte Wolken. Zum Nachmittag lockert das Ganze sogar noch ein bisschen mehr auf die Temperaturen. Da liegen wir jetzt 13 Grad. Auf mehr als 14, 15 Grad wird es denn wohl nicht geben. Der Abend klart dann richtig auf und es wird dann entsprechend kalt. Der Start morgen in den Dienstag, ja, bei einstelligen Werten, was die Temperaturen angeht. Also zwischen 1 und 3 Grad, also wer früh raus muss, sollte sich auf jeden Fall ein Jäckchen irgendwas drüber ziehen. Ansonsten gibt es morgen viel Sonnenschein, die Temperaturen klettern auf Werte so um die 17 Grad. Die Aussichten dann für die kommenden Tage, der Donnerstag mit Regenschauern im Gepäck, der richtig herbstlich daherkommt, 13 Grad maximal. Etwas freundlicher wird es dann ab Freitag. 13.30 Uhr haben wir es, 13:30.
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2: Ich bin Luisa Ruckdeschel. Am Samstag fällt der Startschuss für den 5. Pearl Trail. Die Laufveranstaltung ist sehr beliebt. Bereits jetzt sind alle 500 Startplätze weg. Zur Wahl standen auch diesmal Strecken zwischen 400 Metern und 21 Kilometern durchs Elster und Triebtal. Anfang Oktober startet die Kunstaktion Transparente der Freiheit in Plauen. Jugendliche, Schulklassen und Vereine sind dazu eingeladen, Banner zu gestalten, die an die friedliche Revolution erinnern. Die Transparente werden dann ab 3. Oktober im Lutherpark ausgestellt. Die Stadt Hof testet ihren Hochwasserschutz. Am Donnerstag findet deshalb eine 3-stündige Übung im Bereich der Fabrikzeile statt. Das Ganze soll als Testlauf für die im Vorjahr angeschafften mobilen Hochwasserschutzwände dienen. Soweit Vogtlandradio kompakt.
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1: 13.31 Uhr haben wir es, kurz nach 13:30. Schönen guten Tag auf die Straßen. Schönen guten Tag, liebe Autofahrer. Sieht im Moment so aus, dass uns keine Verkehrsstörungsmeldungen vorliegen. Lediglich auf der A4, das sollte man im Hinterkopf behalten. Da ist die Überfahrt zur A9 am Hermsdorfer Kreuz in Richtung Nürnberg bis ca. 17 Uhr gesperrt. Ansonsten, wie gesagt, rollt's. Wenn Sie was entdeckt haben sollten, Staus, Blitzer, mehr, melden Sie uns bitte unter der 0800 30 30 113 oder ganz einfach per WhatsApp die Nummer auf vogtlandradio.de. Dankeschön, gute Fahrt.
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1: Dienstagmittag wohlgemerkt und da kommen auch wir heute wieder unserem Bildungsauftrag gerne nach und da geht's natürlich um Musik, natürlich. Und dafür haben wir unseren Songursprung heute alles zu Time of My Life von Bill Medley, Jennifer Warnes Dirty Dancing.

0: Jason Mraz. The Remedy, hier ist Ihr Vogtland Radio am Dienstagmittag. Wir haben es jetzt gleich 2:45 Zeit für etwas musikalische Bildung.
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2: The Time of My Life. The Time of My Life ist ein Song aus dem Soundtrack zum Film Dirty Dancing. Er wurde von Frankie Previte und John DeNicola geschrieben. Und in der Interpretation von Bill Medley und Jennifer Warnes wurde das Lied ein weltweiter Hit. Die beiden Autoren Frankie und John waren 1987 eigentlich bis unter die Hutkrempe mit Arbeit beschäftigt. Ausgerechnet in dieser Phase ruft ihr Plattenboss an und gibt ihnen den Auftrag, einen Song für die Schlussszene von Dirty Dancing zu schreiben. Die beiden kreieren den Song dann tatsächlich mal zwischendurch, während einer längeren Autofahrt, ohne zu wissen, was ihnen gelungen ist. Als Autor Frankie Previte die Szene mit Patrick Swayze und Jennifer Grey sieht, dazu seine Musik hört, hat er Gänsehaut am ganzen Körper. Allerdings hätte er den Song auch lieber selber gesungen. Das wollten aber die Filmleute nicht. Sie hatten Bill Medley von den Righteous Brothers auserkoren. Der wollte den Song zunächst nicht singen und erst, als ihm Jennifer Warnes als Duettpartnerin angeboten wurde, sagte er zu. Eine kluge Entscheidung. Denn nicht nur der Film wurde zum Kassenschlager, sondern auch der Song The Time of My Life. Während der Film an sich bei vielen wichtigen Preisverleihungen leer ausging, wurde The Time of My Life mit dem Oscar, dem Golden Globe und dem Grammy ausgezeichnet.
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1: Das ist recht freundlich jetzt mittlerweile. Dann in Richtung Nachmittag. Wir haben einige Lücken für die Sonne. Die Wolken sind zwar noch da, aber sie werden weniger. Und das auch in Richtung Abend. Temperaturen, da liegen wir jetzt bei 13 Grad und dann bis auf 15 Grad geht's noch auf. Also da passiert nicht allzu viel, aber es reißt noch weiter auf, denn zum Abend hin wird es regelrecht klar und entsprechend gehen die Temperaturen runter. In der Nacht die Tiefstwerte sind so um die 1 bis 2 Grad. Also es wird richtig kalt dann auch zum Start in den Mittwoch. Temperaturen so 2 bis 3 Grad, wohlgemerkt auch am Morgen. Ansonsten gibt es richtig viel Sonnenschein morgen, Wolken weitestgehend abgemeldet. Temperaturen klettern bis auf 18 Grad, teilweise sogar darüber. Donnerstag müssen wir dann mit Regenschauern rechnen. Dann gibt es aber auch da immer mal wieder Auflockerungen, Lücken für die Sonne. Also wechselhaftes Wetter bei Temperaturen um die 14 Grad. Etwas milder wird es dann am Freitag wieder. Da zeigt sich dann auch wieder die Sonne bei. Und damit haben wir es 14 Uhr.
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2: Ich bin Luisa Ruckdeschel. Nächsten Sommer soll eines der größten Straßenbauprojekte der kommenden Jahre in Plauen starten. Die Sanierung der Trockentalstraße. 3 neue Fahrstreifen und eine neue Ampelanlage sind geplant. Jetzt kommt jedoch deutliche Kritik vom ADFC Sachsen. Der Fahrradclub bemängelt, dass Radwege in den Plänen vernachlässigt werden bzw. komplett fehlen. Der ADFC fordert die Stadt deswegen auf, die Pläne anzupassen und durchgängige, sichere Radwege darin aufzunehmen. Unbekannte sind in Plauen in eine Kindertagesstätte an der Stauffenbergstraße eingebrochen. Zwischen Montagnachmittag und heute Morgen verschafften sich die Täter gewaltsam Zutritt, durchsuchten die Räumlichkeiten und entwendeten Bargeld. Außerdem hinterließen sie einen Sachschaden von etwa 100 Euro. Die Polizei ermittelt jetzt und sucht Zeugen. Noch 4 Tage, dann fällt am Vogtländischen Meer der Startschuss für den 5. Pearl Trail. Und die Laufveranstaltung dürfte einmal mehr aus allen Nähten platzen.
3: Denn bereits jetzt sind alle 500 Startplätze weg, heißt es von den Organisatoren. Nachmeldungen sind demnach nur möglich, sollte noch jemand absagen. Die Wahrscheinlichkeit hier ist aber eher gering. Zur Wahl stehen auch diesmal Strecken zwischen 400 Metern und 21 Kilometern durchs Elster und Triebtal. Gut 50 ehrenamtliche Helfer sichern die Veranstaltung ab. Ron Tamme, Vogtlandradio.
2: Anfang Oktober startet die Kunstaktion Transparente der Freiheit in Plauen. Um an die friedliche Revolution 1989 zu erinnern, lädt die Stadt Jugendliche, Schulklassen und Vereine dazu ein, Transparente zu gestalten, die sich mit Themen wie Freiheit, Zivilcourage und Menschenwürde beschäftigen. Ab 3. Oktober werden die Stoffbanner dann im Lutherpark ausgestellt. Organisator Martin Reismann.
4: Es geht um die spannenden Fragen, was bedeutet Freiheit heute, was braucht es für Demokratie und für Frieden und wofür braucht man Mut damals wie heute? Und welche Zukunft wünscht sich zum Beispiel der ein oder andere für Plauen und das Vogtland? Hintergrund der Aktion ist natürlich der 7. Oktober 1989. Wir wollen ja mit der Nacht der Kerzen an die friedliche Revolution erinnern, die ja ihren Funke in Plauen hatte. Tausende Menschen hatten den Mut und sind auf die Straße gegangen und haben demonstriert.
2: Das waren die Vogtlandradio-Nachrichten.
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1: 14 Uhr und 3 Minuten haben wir es damit. Kurz nach 2. Schönen guten Tag auf die Straßen. Schönen guten Tag. Liebe Autofahrer, da liegen im Moment uns keine Verkehrsstörungsmeldungen vor. Sie haben freie Fahrt auf den Straßen im Vogtland. Ein Blitzer, den haben wir aber reinbekommen. Und zwar Stefan sagt, auf der B173 in Reichenbach am Obi stehen sie in Richtung Ortseingang. Ja, dankeschön Stefan fürs Weitersagen. Und sollten Sie auch noch was entdeckt haben, Staus, Blitzer, mehr, dann melden Sie uns das bitte unter der 0800 30 30 113. Oder gerne auch per WhatsApp-Nachricht direkt ins Studio, die Nummer auf vogtlandradio.de. Dankeschön, gute Fahrt.
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1: Am Mikrofon für Sie, Ricardo Schuld, Nowotny, und er öffnet gleich wieder seine Türen für Sie. Unser Fossi.

0: Robbie Williams Feel hier bei uns im Vogtlandradio an diesem Dienstagnachmittag. Wir haben es jetzt gleich 3:15 und Feel bringt mich im Grunde genommen zum Thema Fühlen. Ja, fühlt sich gut an. Warum? Ja, weil wir gut eingecremt sind.
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2: Fossi-Zeit im Vogtlandradio. Was schnuppert denn hier so lecker in meinem Infoshop? Ja, das ist Florena. Erinnert ihr euch noch, ihr Vogtländer?
3: Wer Florena nimmt, ist immer gut beraten.
2: Ja, Florena ist eine traditionsreiche Kosmetikmarke aus Waldheim in Sachsen. Entstanden ist sie aus der Waldheimer Parfümerie- und Toilettenseifenfabrik. Ja, 1897 wurden rund 800 verschiedene Produkte produziert. Ja, von der Zahnpasta bis zur Toilettenseife. Die Marke Florena entstand 1920. Der Name leitet sich vom lateinischen Wort für Blume oder Blüte ab. Nach dem Zweiten Weltkrieg wurden die Besitzer enteignet. 1970 entstand der Betrieb VEB Florena Waldheim. Mehrere Betriebe wurden dabei zusammengeschlossen, darunter auch der VEB Gerana Kosmetik Gera und der VEB Espisan Zollenroda.
4: Florena, ich fühle mich wohl in meiner Haut.
2: Ja, Florena überlebte den Mauerfall und wurde eine GmbH. Später wurde Florena von der Beiersdorf AG übernommen, Nivea und Florena unter einem Dach. Ganz schön clever. Kommt mal wieder vorbei in meinem Infoshop. Es gibt Muckefuck für euch. Euer Fossi aus dem Vogtland.

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10: Ja, der Nachmittag zeigt sich von seiner freundlichen Seite. Sonne und Wolken wechseln sich da ab. Im Vogtland haben wir aktuell ja Temperaturen so um die 14, 15 Grad. Da passiert dann auch heute nicht mehr allzu viel. Es lockert und klart dann sogar noch weiter auf. Heißt, die Temperaturen gehen dann auch entsprechend runter in der Nacht und der Start morgen in den Mittwoch wird entsprechend kühl. Ja, irgendwo zwischen 1 und 4 Grad werden wir uns da einpegeln. Also wer da irgendwie raus muss morgen früh, ja, die Jacke, die könnte helfen. Danach gibt es auf jeden Fall viel Sonnenschein. Später ein paar vereinzelte Wolken. Temperaturen nur zwischen 17 und 18 Grad. Der Donnerstag dann dagegen wechselhaft kühl. Und wir müssen mit Regenschauern rechnen. Freitag beruhigt sich das Wetter langsam wieder und es wird milder. 14.30 Uhr haben wir es. 2:30.
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11: Ich bin Luisa Ruckdeschel. Der ADFC Sachsen kritisiert die Pläne der Stadt Plauen zum Ausbau der Trockentalstraße im kommenden Jahr. Laut dem Fahrradclub wurden Radwege in der Planung vernachlässigt. Deshalb fordert der ADFC jetzt, dass die Stadt die Pläne anpasst. Am Samstag fällt der Startschuss für den 5. Pöhl Trail. Die Laufveranstaltung ist sehr beliebt. Bereits jetzt sind alle 500 Startplätze weg. Zur Wahl stehen auch diesmal Strecken zwischen 400 Metern und 21 Kilometern durchs Elster und Triebtal. Anfang Oktober startet die Kunstaktion Transparente der Freiheit in Plauen. Jugendliche, Schulklassen und Vereine sind dazu eingeladen, Banner zu gestalten, die an die friedliche Revolution erinnern. Die Transparente werden dann ab 3. Oktober im Lutherpark ausgestellt. Soweit Vogtland Radio Kompakt.
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10: 14.31 Uhr haben wir es kurz nach halb drei. Schönen guten Tag auf die Straßen. Schönen guten Tag, liebe Autofahrer. Aktuell sieht's gut aus auf den Straßen im Vogtland. Uns liegen keine Verkehrsstörungsmeldungen vor. Aber auf der A4, das sollte man im Hinterkopf behalten, Richtung Eisenach am Hermsdorfer Kreuz ist die Überfahrt zur A9 Richtung Nürnberg noch bis ca. 17 Uhr wegen Bauarbeiten gesperrt. Geblitzt wird, so melden uns unsere Vogtlandradio-Hörer auf der B173 in Reichenbach am Obi in Richtung Ortseingang. Ja, danke nochmal an Stefan fürs Melden. Und wenn Sie noch was entdeckt haben sollten, Staus, Blitzer, mehr, her damit. Unter der 0800 30 30 113 sagen Sie es uns, wir sagen es dann gerne weiter. Oder Sie schreiben uns eine WhatsApp-Nachricht. Die Nummer dazu finden Sie auf unserer Internetseite auf vogtlandradio.de. Dankeschön, kommen Sie gut an.
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10: An diesem Dienstagnachmittag gleich mit Veranstaltungshinweisen in unserer Vogtlandradio Freizeit.

0: Love Hurts. Nazareth hier bei uns im Vogtlandradio an diesem Dienstagnachmittag. 2:45 haben wir es gleich in wenigen Minuten, ja, in einer Minute, ganz genau, Sven. Mhm. Du bist gut, dass du schon da bist.
1: Jo.
0: Denn ab 15 Uhr darf der Sven hier das Mikrofon übernehmen.
1: Oh.
0: Und ich habe jetzt hier die ganze Zeit gelauert und immer wieder geguckt, da hinten aus dieser dunklen Gasse oder wo das Ding immer herkommt.
1: Ja.
0: Kam nicht.
1: Ja, es ist richtig. Ja.
0: Du weißt, wovon ich rede.
1: Richtig, es muss noch ein bisschen was kontrolliert werden dran. Ja. Aber ich denke, die Abfahrt ist möglich. Ja,
0: muss noch was geschmiert werden oder was?
1: Richtig, richtig.
0: Also
1: richtig.
0: Sie wissen, worum es geht. Unsere Achterbahn, ja, die rauscht natürlich bei uns immer mal durchs Studio durch.
1: Mhm.
0: Und ja, dann heißt es für uns natürlich, die gerade Dienst haben, die gerade da sind, die müssen ja hinterher aufräumen, weil es dann immer aussieht wie Sau.
1: Ja, ja, richtig. Überall Telefonnummern.
0: Aber Sie wissen, Sie wissen natürlich, was dann zu tun ist. Sie rufen dann natürlich an und wollen 250 € Gutschein.
1: Ah, ja.
0: Ja, für einen Freizeitpark Plon.
1: Mhm.
0: Kannst du mit allem da fahren, so viel wie so lange, wie man möchte.
1: Mhm.
0: Mit Kumpels, mit Freunden, Familie und. Aber gut, bevor wir dann, ich guck nochmal, nee, da ist noch nichts in Sicht. Da können wir die Zeit nutzen und mal gucken, was so los ist im Vogtland, was man so erleben kann heute.
1: Genau.
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0: Ja, Sven, man könnte zum Beispiel in den Freizeitpark Plon gehen, das wäre eine Idee.
1: Ja, auf jeden Fall, wenn man so rausguckt, Wetter ist ja auch passt. Ganz okay. Ne? Aber man kann zum Beispiel auch so ein bisschen Vorlesezeit genießen, denn die gibt es heute in der Vogtlandbibliothek. Kinder ab 6 Jahren, die können dort für eine Stunde in Geschichten eintauchen. Ein ruhiger Nachmittagstipp für Familien, die nach der Schule oder der Kita noch Lust auf was wirklich Schönes haben. Und da geht's in der Vogtlandbibliothek um 16 Uhr los.
0: Ja, für Ploni ist jetzt vielleicht auch schon ein bisschen spät. Ne? Du musst ja ein bisschen eher los, den ganzen Tag eigentlich nutzen.
1: Ja, ist richtig. Ne? Genau, genau.
0: So, in Gera, da geht was heute. Und zwar liest da die Dichterin und Prosa-Schriftstellerin Anne-Rose Kirchner in der Stadt- und Regionalbibliothek. Unter dem Titel »Ich wuchs mit den Bäumen« geht es um Gedichte, Prosatexte und ein Gespräch über ihre literarische Arbeit. Der Eintritt ist frei. Los geht's, 17 Uhr.
1: Und in Bad Elster gibt es heute Abend einen Liederabend mit Biss, Scarlett O und Jürgen Ehle. Die stehen im Theatercafé auf der Bühne. Das Programm verbindet eigene und geborgte Lieder, Humor, Tiefgang und ein bisschen Kante. Beginn ist dort um 19.30 Uhr.
0: Geborgte Lieder, ja, Coverlover.
1: Ja, da habe ich auch schon was Schönes rausgesucht.
0: Na, ich bin gespannt. Ich werde auf jeden Fall einschalten. So, und sollten Sie noch Ideen haben für die Freizeitgestaltung, ja, Ideen oder einfach nur Veranstaltungshinweise jeglicher Art, dann schreiben Sie uns eine E-Mail.
1: Ja, an freizeit@vogtlandradio.de.
0: Jawohl, so machen wir's. Sven, ich danke dir, wünsche dir eine schöne Sendung.
1: Danke.
0: Ab 15 Uhr Sven Hopf hier für Sie am Mikrofon. Ich bin für meinen Teil dann mal weg, wünsche Ihnen einen schönen Nachmittag, machen Sie das Beste draus. Ihr Ricardo Schult, Novotny.

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1: Sonne und Wolken im Wechsel haben wir jetzt an diesem Nachmittag heute im Vogtland. Die Temperaturen bei 14 Grad in der Spitze. Ja, es fühlt sich schon recht frisch an. Also eine Jacke ist dann, denke ich, schon ein guter Begleiter. In der Nacht bei einem überwiegend sternklaren Himmel gehen wir dann sogar richtig weit runter. Da sind teilweise so 3 bis 4 Grad dann das höchste der Gefühle. Morgen sieht es aber nochmal sehr freundlich aus. Am Tag dann bei 17 Grad in der Spitze. 4 Sonnenschein, kaum Wolken am Himmel. Die kehren erst am Donnerstag dann zurück. Donnerstag dann wieder bei 14 Grad maximal, zwar ab und zu auch mal mit ein bisschen Sonne, aber gerade in der ersten Tageshälfte kann es auch mal örtlich recht windig sein und auch Schauer ziehen dann mit durch. Jetzt ist es 15 Uhr.
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2: Ich bin Romy Plank. Nächsten Sommer soll eines der größten Straßenbauprojekte der kommenden Jahre in Plauen starten. Die Sanierung der Trockentalstraße. 3 neue Fahrstreifen und 1 neue Ampel sind geplant. Jetzt kommt deutliche Kritik vom ADFC Sachsen. Der Fahrradclub bemängelt, dass Radwege in den Plänen vernachlässigt werden bzw. komplett fehlen. Der ADFC fordert die Stadt deswegen auf, die Pläne anzupassen und durchgängige sichere Radwege darin aufzunehmen. Unbekannte sind in Plauen in eine Kita an der Stauffenbergstraße eingebrochen. Zwischen Montagnachmittag und heute Morgen verschafften sich die Täter gewaltsam Zutritt, durchsuchten die Räumlichkeiten und entwendeten Bargeld. Außerdem hinterließen sie einen Schaden von etwa 100 Euro. Die Polizei ermittelt und sucht Zeugen. Noch 4 Tage, dann fällt am Vogtländischen Meer der Startschuss für den 5. Pearl Trail. Und die Laufveranstaltung dürfte einmal mehr aus allen Nähten platzen.
3: Denn bereits jetzt sind alle 500 Startplätze weg, heißt es von den Organisatoren. Nachmeldungen sind demnach nur möglich, sollte noch jemand absagen. Die Wahrscheinlichkeit hier ist aber eher gering. Zur Wahl stehen auch diesmal Strecken zwischen 400 Metern und 21 Kilometern durchs Elster- und Triebtal. Gut 50 ehrenamtliche Helfer sichern die Veranstaltung ab. Ron Tammel, Vogtlandradio.
2: Anfang Oktober startet die Kunstaktion Transparente der Freiheit in Plauen. Um an die friedliche Revolution von 1989 zu erinnern, lädt die Stadt Jugendliche, Schulklassen und Vereine dazu ein, Transparente selbst zu gestalten, die sich mit Themen wie Freiheit, Zivilcourage und Menschenwürde beschäftigen. Ab 3. Oktober werden die Stoffbanner dann im Lutherpark ausgestellt. Organisator Martin Reismann.
4: Es geht um die spannenden Fragen, was bedeutet Freiheit heute, was braucht es für Demokratie und für Frieden und wofür braucht man Mut damals wie heute? Und welche Zukunft wünscht sich zum Beispiel der ein oder andere für Plauen und das Vogtland? Hintergrund der Aktion ist natürlich der 7. Oktober 1989. Wir wollen ja mit der Nacht der Kerzen an die friedliche Revolution erinnern, die ja ihren Funke in Plauen hatte. Tausende Menschen hatten den Mut und sind auf die Straße gegangen und haben demonstriert.
2: Das waren die Vogtlandradio-Nachrichten.
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1: Es ist 3:03. Hallo, liebe Autofahrer. Vorsicht auf der A4 in Richtung Frankfurt. Zwischen Rüdersdorf und Hermsdorf Ost sind Gegenstände auf der Fahrbahn. Und dann noch ein Hinweis von der A72 in Richtung Chemnitz. Aber gut, da muss man beide Richtungen dann mit reinbeziehen. Treuen und Reichenbach, dort der Bereich dazwischen. Da gibt's aktuell Sichtbehinderung. Da ist wohl eine höhere Staubentwicklung. Also dort entsprechend vorsichtig fahren. Soweit ich weiß, ist da ja auch eine Baustelle. Vielleicht hängt's damit zusammen. Also auf jeden Fall zwischen Treuen und Reichenbach vorsichtig sein, da kann es Sichtbehinderungen geben. Geblitzt wird aktuell auf der B173 in Reichenbach in Richtung Ortseingang, hat uns Stefan mitgeteilt. Dann ein grauer Caddy in Unterwürschnitz in der 30er-Zone in beiden Richtungen. Dankeschön an Phil. Und in Gera in der Johannes-R.-Becher-Straße stadteinwärts gibt es auch teure Fotos. Wenn Sie dann auch was gesehen haben, Staus, Blitzer und mehr, gerne kostenlos durchgeben unter der 0800 30 30 113 oder per WhatsApp. Und die Nummer steht im Netz auf vogtlandradio.de. Dankeschön und wir wünschen eine gute Fahrt.
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1: Mit Sven Hopf und gleich blicken wir mal nach Auerbach. Da ist am Samstag wieder große Einkaufsnacht angesagt. Was geplant ist und worauf sich die Besucher freuen können, klären wir gleich.

0: Madonna mit Like a Virgin hier im Vogtlandradio. Viertel vier ist es jetzt.
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0: Schlaghosen, bunte Blumen und jede Menge Musik. Auerbach dreht am Samstag mal die Zeit zurück. Die 18. Auerbacher Einkaufsnacht, die steht in diesem Jahr ganz im Zeichen der 70er Jahre. Mottos haben ja bei dem Event Tradition und dieses Mal heißt es in der Innenstadt Flower Power. Ja, warum ausgerechnet Hippies, Peacezeichen und Schlaghosen? Das erklärt uns Nadine Trommer vom Stadtmarketingverein Wir in Auerbach.
2: Die Idee Flower Power kam aus der Händlerschaft. Es wurde sich gewünscht. Flower Power steht ja für Begegnung, für Spaß, für Musik. Und das passt ganz gut hier zu unserer Einkaufsnacht, denn wir wollen Begegnung fördern, tolle Aktionen machen und natürlich auch den Einkauf ankurbeln.
0: Und beim nur durch die Geschäfte schlendern soll es natürlich nicht bleiben. Auf insgesamt 3 Bühnen gibt es Programm. Den Auftakt macht 17 Uhr der Neumarkt mit der Modenschau Peace, Love and Fashion. Und dort präsentieren Auerbacher Händler ihre aktuellen Herbst- und Winterkollektionen. Auf dem Altmarkt, da wird dagegen getanzt.
2: Weiter geht's dann auf der Altmarktbühne. Diese wird von dem Tanzstudio 1-2 Step bespielt. Tolle Mitmachaktionen sind hier dabei. Der Kunde kann nicht nur zuschauen, sondern auch selbst Tanzschritte lernen. Als drittes haben wir dann ganz neu dieses Jahr die Jugendbühne in der Breitscheidstraße. Die nennt sich Göltstal Young Beats, Jugend macht Bühne. Hier präsentiert sich die Musikwerkstatt Grünbach e.V. mit jungen Künstlern.
0: Die Musik richtet sich, wie schon erwähnt, an ein jüngeres Publikum und soll für die Einkaufsnacht in Auerbach begeistern. Und natürlich gibt es auch wieder etwas zu gewinnen.
2: Wie jedes Jahr haben wir auch dieses Jahr wieder unsere Stempelkartenaktion. Und zwar haben wir einen sogenannten Hippie-Pass. Hier kann der Kunde bei einem Einkauf unserer ansässigen Geschäfte einen Stempel bekommen. Der nennt sich Flower Point. Also wir sammeln hier Flower Points. Wenn Sie 3 Stempel gesammelt haben, können Sie an unserer Verlosungsaktion teilnehmen. Die findet 22 Uhr auf der Neumarktbühne dieses Jahr statt.
0: Hauptpreis sind dieses Mal 2 Tickets für das Woodstock Forever Festival 2027 in Waffenroth. Den ausgefüllten Hippie-Pass können Besucher bis 22 Uhr abgeben und wenn die Schlaghosen irgendwann müde getanzt und die letzten Flower Points gesammelt sind, gibt's zum Abschluss noch einmal ordentlich Farbe am Himmel.
2: Auch unser Feuerwerk ist wieder dabei. Wir sehen das vom Altmarkt und vom Neumarkt hier wunderbar über den Dächern der Stadt. Also das wird wieder ganz fantastisch. Parkmöglichkeiten gibt es in Auerbach genügend. Wir haben hier den Feuerwehrplatz, wir haben den Parkplatz Schlossarena, wir haben den Parkplatz Sparkasse und die Talstraße.
0: Soweit Nadine Trommer vom Stadtmarketingverein Wir in Auerbach. Ja, die 18. Auerbacher Einkaufsnacht mit dem Motto Flower Power wird am Samstag ab 17 Uhr wieder die Auerbacher Innenstadt mit Leben füllen. Und wenn wir schon bei dem Thema Flower Power sind, dann haben wir natürlich eine der Hymnen aus der Zeit hier mal im Petto. Scott McKenzie und San Francisco. Ich setze mich jetzt mal schön ins Cable Car rein.

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8: Sonne und Wolken zeigen sich im Wechsel an diesem Nachmittag im Vogtland. Die Temperaturen so bei 14 Grad in der Spitze. Es wird dann später sogar noch mehr auflockern, sodass uns eine sternenklare Nacht bevorsteht. Da die Temperaturen dann aber ziemlich im Sinkflug, so 3 bis 5 Grad maximal sind da die Höchstwerte. Es ist dann aber morgen ebenfalls sehr freundlich am Himmel. Es geht also so weiter. Wolken ziehen erstmal nicht mehr durch. 17 Grad in der Spitze, also 4 Platz auch für die Sonne. Und der Donnerstag, der bringt dann in der ersten Tageshälfte zwar erstmal ein paar Sonnenstrahlen auch mit, aber es wird dann recht windig sein und der Wind bringt auch Regenwolken rein, die sich dann vor allem in der ersten Tageshälfte immer mal ein bisschen austun oder rumtummeln können. 14 Grad haben wir dann am Donnerstag in der Spitze. Jetzt ist es 15.30 Uhr, halb vier.
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9: Ich bin Romy Plank. Die neue Ballsporthalle in Zwickau hat heute einen Meilenstein erreicht, die Anlieferung der ersten Stütze. Insgesamt 60 der rund 13 Meter hohen und 18 Tonnen schweren Stützen sollen verbaut werden. Erneut ist ein Rentner im Thüringer Vogtland Opfer eines dreisten Betruges geworden. Der 85-Jährige aus Zollenroder Triebes wurde dabei um 18.000 Euro erleichtert. Nächsten Sommer soll eines der größten Straßenbauprojekte der kommenden Jahre in Plauen starten, und zwar die Sanierung der Trockenteilstraße. Drei neue Fahrstreifen und eine neue Ampel sind geplant. Jetzt kommt jedoch deutlich Kritik vom ADFC Sachsen. Soweit Vogtland Radio Kompakt.
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8: 15.31 Uhr ist es. Hallo, liebe Autofahrer. Vorsicht auf der A4 in Richtung Dresden. Zwischen Chemnitz-Glöser und Chemnitz-Ost ist eine ungesicherte Unfallstelle auf der rechten Fahrspur. Und weiter der Hinweis A72 im Bereich zwischen Treuen und Reichenbach in beiden Richtungen. Da Sichtbehinderung durch eine hohe Staubentwicklung. Also dort auf jeden Fall vorsichtig sein. Geblitzt wird B173 am Baumarkt in Richtung Ortseingang bei Reichenbach dort. Dann ein grauer Caddy in Unterwürschnitz in der 30er-Zone in beiden Richtungen. Und in Gera an der Johannes-R.-Becher-Straße stadteinwärts wird geblitzt. Wenn Sie dann auch was gesehen haben, Staus, Blitzer und mehr, geben Sie es uns gerne kostenlos durch unter der 0800 30 30 113. Oder machen Sie es wie die Anja, die schreibt uns nämlich gerade schnell noch per WhatsApp rein. Blitzer auf der Umgehungsstraße Freiberg-Bergen. Dort bei den einzelnen Häusern ist eine 70er-Zone, da auf jeden Fall auch Fuß vom Gas. Dankeschön an Anja fürs schnelle Melden. Und wenn Sie es nachmachen wollen, die WhatsApp-Nummer finden Sie im Netz auf vogtlandradio.de. Dankeschön vorab und kommen Sie gut an.
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8: Mit Sven Hopf, schön, dass Sie dabei sind an diesem Dienstagnachmittag.

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1: Wir haben es 15.36 Uhr. Hallo, liebe Autofahrer. Ganz frisch hat uns eine Meldung erreicht in Plauenecke, Moorstraße und Reichenbacher Straße. Das ist dort kurz nach der neuen Elsterbrücke bei der Baustelle. Da hat es einen Unfall gegeben aus Richtung Oelsnitz. Da ist aktuell Stau und es kommen auch dort die Aufräumarbeiten zustande. Entsprechend wird das ein Stück dauern. Haben uns unter anderem Conny und der Entertainer mitgeteilt. Vielen Dank dafür also nochmal. Plauenecke, Moorstraße und Reichenbacher Straße. Momentan Stau wegen eines Unfalls. Dankeschön fürs Melden und kommen Sie gut durch den Verkehr.

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Ricky Martin, Shebang, hier im Vogtlandradio. Eine Minute vor 3:15 ist es. Ja, Punkte sammeln, das ist ja in vielen Dingen eine gute Sache, ne? Also ich meine, es gibt ja viele Geschäfte, wo man Punkte sammeln kann und dann irgendwelche Rabatte bekommt oder irgendwas mal geschenkt am Ende so oder so. Das ist ja eine tolle Sache, aber Punkte sammeln in Flensburg, das ist nicht gerade die beste Idee. Und wenn man sich so auf den Straßen umschaut, was da los ist, ja, da hätten vielleicht manche paar Punkte verdient, die vielleicht noch keine haben. Oder man macht selber mal einen Fehler, wo man denkt, zum Glück hat da jetzt niemand zugeguckt. Es ist jetzt mal eine Statistik errechnet worden vom Portal Verivox und darüber kann man auch Versicherungen abschließen und da hat jetzt eine Auswertung ergeben. Wer einen Porsche fährt, der hat demnach zu 71% häufiger Punkte in Flensburg als der Durchschnitt. Im Ranking auf Platz 2 lustigerweise gelandet Fahrer von Range Rovern und die liegen 29% über dem Durchschnitt, dicht gefolgt von Tesla-Fahrern mit 26% und auch BMW und Audi-Fahrer haben deutlich überdurchschnittlich oft Einträge in Flensburg. Ja, das ist natürlich eine Geschichte. Klar, wenn bei Porsche-Fahrern muss man auch dann sehen, es ist ja eher ein geringerer Prozentsatz, der einen Porsche dann hat und da rechnet sich das statistisch dann auch wieder ein bisschen hoch. Aber ja, klar, je mehr PS man unter der Haube hat, umso mehr leitet es natürlich dann auch irgendwelche Sachen anzustellen, die vielleicht nicht ganz so gut sind. Muss jeder selber wissen. Auf jeden Fall ist es ja immer das allgemeine Gebot, dass man niemand anderen in Gefahr bringt, wenn man da irgendwas tut. Und von daher auch an die Porsche-Fahrer im Vogtland. Vielleicht den Gasfuß demnächst mal etwas ruhiger halten. Bei den aktuellen Benzinpreisen ist es ja auch ratsam, ein bisschen sparsam zu fahren. Wobei, wenn man einen Porsche fährt, muss man da selbst bei den Spritpreisen wirklich übers Sparen nachdenken. Wer weiß. Also wer da draußen vielleicht einen Porsche fährt, an die Vogtland-Radio-Hörer, gerne mal auch eine WhatsApp reinschreiben ins Studio, ob sie trotz dessen, dass sie sich ja vielleicht den Porsche leisten können, wegen den Spritpreisen den Gasfuß auch mal ruhiger halten. Das wäre ja mal eine interessante Frage. Ist vielleicht auch fürs Punktekonto in Flensburg ganz gut.

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1: 14 Grad haben wir in der Spitze dazu, ein Mix aus Sonne und Wolken. Es bleibt auch dann trocken jetzt am Nachmittag. Es wird sogar dann noch mehr Auflockerungen geben, auch in Richtung Nacht, da überwiegend sternenklar. Das wird auch recht frisch sein in der Nacht, so 3-5 Grad maximal sind da dann nur noch drin. Morgen ist es auch ein recht freundlicher Tag, der uns da erwartet. Bei 17 Grad in der Spitze sind kaum noch Wolken am Himmel. Es bleibt dementsprechend weiter trocken, ändert sich dann am Donnerstag. Donnerstag dann bei 14 Grad maximal, zwar auch mit kurzen sonnigen Phasen, aber vor allem in der ersten Tageshälfte wird es recht windig sein und Regenschauer sind da immer mal wieder ein Thema. 16 Uhr ist es jetzt.
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Die neue Ballsporthalle in Zwickau hat heute einen Meilenstein erreicht, die Anlieferung der ersten Stütze. Insgesamt 60 der rund 13 Meter hohen und 18 Tonnen schweren Stützen sollen für die Halle verbaut werden. Im August war der erste Spatenstich für den Neubau, bis Ende 2027 soll er fertig sein. Erneut ist ein Rentner im Thüringer Vogtland Opfer dreister Betrüger geworden. Der 85-Jährige aus Zollenroda-Triebes wurde dabei um 18.000 Euro erleichtert, so die Polizei.

0: 13. Mai hatte der Senior einen Anruf bekommen. Dabei wurde ihm vorgegaukelt, dass auf seinem Namen ein Konto mit 320.000 Euro existiert. Um an das Geld zu kommen, müsse er aber zunächst 17.500 Euro überweisen. Im Laufe der Wochen zahlte der Mann sogar 18.000 Euro. Dann brach der Kontakt zu dem bislang unbekannten Gauner ab. Die Polizei ermittelt inzwischen wegen Betrugs, warnt zugleich aber nochmals vor solch ungebetenen Anrufen. Ron Tamme, Vogtlandradio.
1: Nächsten Sommer soll eines der größten Straßenbauprojekte der kommenden Jahre in Plauen starten. Die Sanierung der Trockentalstraße. Drei neue Fahrstreifen und eine neue Ampel sind geplant. Jetzt kommt jedoch deutliche Kritik vom ADFC Sachsen. Der Fahrradclub bemängelt, dass Radwege in den Plänen vernachlässigt werden bzw. komplett fehlen. Der ADFC fordert die Stadt deswegen auf, die Pläne anzupassen und durchgängige, sichere Radwege darin aufzunehmen. Am Samstag wird in Gera der Christopher Street Day gefeiert. Zum Auftakt wird um 9 Uhr am Rathaus gemeinsam mit dem CSD Gera die Regenbogenflagge gehisst. Am Mittag gibt es vor dem Kultur- und Kongresszentrum ein Programm mit politischen Beiträgen, Informationen und Begegnungen. Im Mittelpunkt stehen die Rechte queerer Menschen sowie der Einsatz gegen Diskriminierung und Anfeindungen. Das waren die Vogtland-Radio-Nachrichten.
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3: 3 Minuten nach um 4 ist es. Hallo, liebe Autofahrer. Es gibt eine Entwarnung von der A72 zwischen Treuen und Reichenbach. Die Sicht hat sich dort gebessert. Da ist entsprechend wieder ein einfacheres Durchkommen sozusagen. Dann in Plauen, Ecke Moorstraße und Reichenbacher Straße aus Richtung Oelsnitz kommt, hat es einen Unfall gegeben. Dort staut es in alle Richtungen und auch die Umleitungsstraßen sind jetzt langsam aber sicher dicht. Gut, da ist ja auch dann noch die Baustelle der neuen Elsterbrücke in der Nähe. Also da klemmt es momentan massivst. Dort bitte weiträumig umfahren. Conny hat uns unter anderem wie auch Ron dann nochmal ein Update gegeben. Danke dafür. Geblitzt wird aktuell in Form eines grauen Caddys in Unterwürschnitz in der 30er-Zone. In Gera an der Johannes R. Becher Straße in beiden Richtungen. Beziehungsweise da nur statt einwärts. Es gibt noch einen Blitzer da auf der Umgehungsstraße Freiberg-Bergen bei den einzelnen Häusern in der 70er-Zone. Danke nochmal an Anja. Und Plauen-Forststraße Höhe Landratsamt ist ein grauer Caddy, dort auch in beiden Richtungen die Blitzerfotos. Wenn Sie was gesehen haben, Staus, Blitzer und mehr, dann machen Sie es wie Mario, der uns das letzte durchgegeben hat. Dankeschön, kostenlos unter der 0800 30 30 113 oder Sie schreiben uns eine WhatsApp und die Nummer steht im Netz auf vogtlandradio.de. Dankeschön und kommen Sie gut an.
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3: Mit Sven Hopf, schön, dass Sie dabei sind. Alles einsteigen, würde ich jetzt mal sagen. Mit den Backstreet Boys und Chances.

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1: Herbert Grönemeyer mit Lied 1 hier im Vogtlandradio und damit ist es jetzt 4:15.
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1: So sieht's aus und sie ist natürlich auch heute wieder durch das Programm gerauscht. Es haben ganz, ganz viele, viele Leute angerufen. Und jetzt habe ich jemanden in der Leitung. Mit wem spreche ich denn? Hallo.
3: Ja, hallo, hier ist die Frau Jana Metz aus Plauen.
1: Na hallo, grüße Sie, Frau Metz. Sie haben gutes Gehör bewiesen und haben da gemerkt, dass bei den Backstreet Boys am Ende da vielleicht nicht ganz sowas passt, ne?
3: Ja.
1: Sehr schön, sehr schön. Ja, dann will ich nicht lange um heißen Brei herumreden. Sie wissen ja, um was Sie sich beworben haben, aber ich sag's gerne auch nochmal für alle anderen da draußen. Sie haben einen 250-Euro Gutschein für den Freizeitpark Plon gewonnen. Herzlichen Glückwunsch.
3: Juhu, danke schön. Da habe ich schon so oft angerufen, endlich mal gewonnen.
1: Ja, so ist es. Hartnäckigkeit zahlt sich aus. Es ist ja auch immer so ein Thema. Wir unterhalten uns ja auch mit vielen Leuten jetzt zur Zeit. Die sagen schon immer, ja, wir sind den ganzen Tag dran. Es kann ja jederzeit passieren. Ne? Deswegen ist es, Aufmerksamkeit ist immer gut und wird dann auch belohnt. Ne? Waren Sie schon mal in Plon? Kennen Sie das dort?
3: Ich war schon mal in Plon. Ich fahre selbst nichts mit. Ich bin da ein Schüssel geworden. Aber ich habe Kinder und Enkelkinder.
1: Ach, sehr schön. Ja, da ist man dann für die Fotos machen zuständig bestimmt, ne?
3: Genau, und für die Taschen halten und solche Sachen.
1: Ach, sehr schön. Aber es gibt ja auch gemütliche Sachen. Es geht ja nicht nur darum, die Schnelligkeiten und die schnellen Dinge auszutesten, sondern es gibt ja auch ganz gemütliche Sachen, wie so die Bimmelbahn, ne, mit der Eisenbahn so durchs Westerndorf. Das hat ja auch was.
3: Genau, das mache ich noch mit.
1: Ja, sehr schön. Wunderbar. Frau Metz, mit den 250 Euro, da lässt sich auch ganz, ganz viel anstellen. Also nehmen Sie die Enkelkinder mit, haben Sie gesagt, ne?
3: Ja, 4 Stück habe ich.
1: Ach, ne, das ist ja optimal. Da kann man sich einen tollen Tag machen damit zusammen.
3: Genau.
1: Sehr schön. Wunderbar. Frau Metz, Sie bleiben mal bitte noch ganz kurz in der Leitung. Dann klären wir gleich, wie Sie an Ihren Gutschein kommen. Das erkläre ich Ihnen dann gleich. Und alle anderen nicht traurig sein. Die Achterbahn, die ist auf jeden Fall gut geölt. Die fährt immer wieder durch. Da dann schön aufpassen. Mit ein bisschen Glück, dann haben Sie vielleicht auch das Glück wie die Frau Metz. No? Genau. Herzlichen Glückwunsch nochmal.
3: Recht vielen Dank. Und tschüss.
1: Tschüss.

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11: Bei 14 Grad in der Spitze gibt's jetzt am Nachmittag noch einen trockenen Mix aus Sonne und Wolken. In Richtung Abend und Nacht, da wird dann auch noch mehr Auflockerung dann gegeben sein. Das heißt, es erwartet uns durchaus eine sternenklare Nacht. Die wird aber dann auch recht frisch sein, so bei 3 bis 5 Grad maximal. Morgen dann sieht's recht freundlich aus, 17 Grad in der Spitze. Dazu viel Sonnenschein, kaum Wolken unterwegs. Die kommen dann erst am Donnerstag zurück. Bei 14 Grad maximal gibt's zwar sonnige Phasen, aber vor allem in der ersten Tageshälfte auch Regenschauer, begleitet von einem recht kräftigen Wind, der uns um die Ohren pustet. 16.30 Uhr, halb fünf ist es jetzt.
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12: Ich bin Romy Planck. Die duale Hochschule in Plauen bekommt kommende Woche von 4 externen Experten aus Wissenschaft, Hochschulmanagement und Wirtschaft. Sie prüfen, wie gut die Hochschule mit Unternehmen und anderen Partnern zusammenarbeitet. Die neue Ballsporthalle in Zwickau hat heute einen Meilenstein erreicht. Die Anlieferung der ersten Stütze, insgesamt 60 der rund 13 Meter hohen und 18 Tonnen schweren Stützen, sollen für die Halle verbaut werden. Erneut ist ein Rentner im Thüringer Vogtland Opfer eines Betrügers geworden. Der 85-Jährige aus Zörnroder Triebes wurde dabei um 18.000 Euro erleichtert. Soweit Vogtland Radio kompakt.
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11: Es ist eine Minute nach halb fünf. Schönen guten Tag, liebe Autofahrer. Vorsicht weiter in Plauen, Ecke Moorstraße und Reichenbacher Straße. Da hat es einen Unfall gegeben, da kann es in alle Richtungen stauen und auch die umliegenden Straßen sind entsprechend dicht und da entsprechend dann das Gebiet weiträumiger umfahren oder einfach mehr Zeit einplanen. Geblitzt wird aktuell in Form eines grauen Caddys in Unterwürschnitz in der 30er-Zone in beiden Richtungen. In Gera an der Johannes-Herr-Becher-Straße stadteinwärts. Auf der Umgehungsstraße Freiberg-Bergen bei den einzelnen Häusern im Tempo-70-Bereich. Und in Plauen-Forststraße Höhe Landratsamt ist ein grauer Caddy. Danke nochmal an Mario. Und wenn Sie auch was gesehen haben, Staus, Blitzer und mehr, gerne kostenlos durchgeben unter der 0800 30 30 113 oder Sie schreiben uns eine WhatsApp und die Nummer steht im Netz auf vogtlandradio.de. Dankeschön und wir wünschen eine gute Fahrt.
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11: Mit Sven Hopf und gleich gibt's bei uns die Jobbörse.

0: Speed of Sound hier im Vogtland Radio. Eine Minute vor 4:45 ist es. Und das heißt, wir gucken mal so, wer ja auf Jobsuche ist, ob wir da was für den haben. Unsere Jobbörse gibt's.
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2: Die Geflügelzucht Radl in Hermsgrün bei Adorf sucht Mitarbeiter in Voll- und Teilzeit. Das Familienunternehmen besteht seit 1950 und ist auf die Aufzucht, Verarbeitung und den Verkauf tierischer Erzeugnisse spezialisiert. Zu ihren Aufgaben gehören das Verpacken von Frischeiern und selbst hergestellten Nudeln. Geboten werden familienfreundliche Arbeitszeiten, eine faire Vergütung und verschiedene Vergünstigungen. Interesse geweckt? Dann bewerben Sie sich per Mail an info@geflügelzucht-radl.de oder persönlich ab 15 Uhr in Hermsgrün. Bank-Kransystem in Oelsnitz sucht Verstärkung für die Lohnbuchhaltung und das Personalmanagement. Zu ihren Aufgaben gehört unter anderem die Lohn- und Gehaltsabrechnung für mehr als 200 Mitarbeiter. Mitbringen sollten sie eine kaufmännische Ausbildung und Erfahrung in der Lohnabrechnung. Geboten werden flexible Arbeitszeiten, Weiterbildungsmöglichkeiten, Jobrat, Gesundheitsförderung, Mitarbeiter-Events und weitere Zusatzleistungen. Bewerben können Sie sich direkt bei Bank-Kransysteme in Oelsnitz. Alle Stellen sind wie immer für alle Geschlechter ausgeschrieben. Die ausführlichen Stellenbeschreibungen, Firmenkontaktdaten und Verlinkungen finden Sie im Netz auf vogtlandradio.de.

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1: Sonne und Wolken wechseln sich weiter ab im Vogtland. Die Temperaturen aktuell bei 14 Grad. Jäckchen ist keine verkehrte Idee. Spätestens dann in der Nacht, denn in der Nacht wird es richtig frisch werden. Bei einem überwiegend sternenklaren Himmel sind nur noch so 2-4 Grad drin. Also es wird schon recht kühl sein. Morgen ist ein freundlicher Tag bei 17 Grad in der Spitze. Dazu viel Sonnenschein, kaum noch Wolken am Himmel. Der Donnerstag, der bringt dann ein paar Regenschauer örtlich mit sich. Dazu ist es auch recht windig, vor allem in der ersten Tageshälfte. Es gibt aber auch mal sonnige Phasen bei bis zu 14 Grad. Jetzt ist es um 5.
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2: Ich bin Romy Plank. Die duale Hochschule in Plauen bekommt kommende Woche Besuch von 4 externen Experten aus Wissenschaft, Hochschulmanagement und Wirtschaft. Sie prüfen, wie gut die Hochschule mit Unternehmen und anderen Partnern zusammenarbeitet und wo es noch Verbesserungsmöglichkeiten gibt. Dafür führen sie am Campus Plauen Gespräche mit Mitarbeitern und Praxispartnern. Die Ergebnisse sollen anschließend in eine neue Strategie für die gesamte duale Hochschule Sachsen einfließen. Die neue Ballsporthalle in Zwickau hat heute einen Meilenstein erreicht. Die Anlieferung der ersten Stütze. Insgesamt 60 der rund 13 Meter hohen und 18 Tonnen schweren Stützen sollen für die Halle verbaut werden. Im August war der erste Spatenstich für den Neubau. Bis Ende 2027 soll er fertig sein. Rund 1500 Zuschauer werden in der fertigen Halle Platz finden. Die Kosten für das Projekt belaufen sich auf rund 15,5 Millionen Euro. 6,2 Millionen davon übernimmt der Freistaat Sachsen. Erneut ist ein Rentner im Thüringer Vogtland Opfer dreister Betrüger geworden. Der 85-jährige Mann aus Zeulenroda-Triebes wurde dabei um 18.000 Euro erleichtert.
3: Bereits im Mai hatte der Senior einen Anruf bekommen. Dabei wurde ihm vorgegaukelt, dass auf seinem Namen ein Konto mit 320.000 Euro existiert. Um an das Geld zu kommen, müsse er aber zunächst 17.500 Euro überweisen. Im Laufe der Wochen zahlte der Mann sogar 18.000 Euro. Dann brach der Kontakt zu dem bislang unbekannten Gauner ab. Die Polizei ermittelt inzwischen wegen Betrugs, warnt zugleich aber nochmals vor solch ungebetenen Anrufen. Ron Tamme, Vogtlandradio.
2: Kommenden Samstag wird in Gera der Christopher Street Day gefeiert. Zum Auftakt wird Punkt 9 Uhr am Rathaus die Regenbogenflagge gehisst. Am Mittag dann gibt es vor dem Kultur- und Kongresszentrum ein Programm mit politischen Beiträgen, Informationen und Begegnungen. Im Mittelpunkt stehen die Rechte queerer Menschen sowie der Einsatz gegen Diskriminierung und Anfeindungen. Das waren die Vogtlandradio-Nachrichten.
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1: 17:03 ist es. Hallo, lieber Autofahrer. Wir nehmen es nochmal mit, den Hinweis: in Plauen, Ecke Moorstraße und Reichenbacher Straße hat es einen Unfall gegeben. Dort kann es sich noch in alle Richtungen stauen und auch die Umgehungs- oder Umleitungsstraßen sind momentan mit mehr Verkehr behaftet. Also dort Zeit einplanen oder weiträumiger umfahren. Geblitzt wird aktuell in Form eines grauen Caddys in Unterwürschnitz in der 30er-Zone in beiden Richtungen. In Gera an der Johannes-R.-Becher-Straße stadteinwärts. Auf der Umgehungsstraße Freiberg-Bergen bei den einzelnen Häusern in der 70er-Zone und in Plauen in der Forststraße auf Höhe vom Landratsamt ist ein grauer Caddy. Dementsprechend in beide Richtungen da auch teure Fotos. Wenn Sie auch was gesehen haben, Staus, Blitzer und mehr, gerne kostenlos durchgeben unter der 0800 30 30 113 oder Sie schreiben uns eine WhatsApp und die Nummer, die steht im Netz auf vogtlandradio.de. Dankeschön und wir wünschen eine gute Fahrt.
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1: Mit Sven Hopf und gleich dem Wirtschaftsticker.

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0: Santana mit Maria Maria hier im Vogtlandradio. Und damit ist es genau 17:45. Mal sehen, was so in der Welt der Wirtschaft los ist.
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2: Ich bin Ron Tamme. Eigentumswohnungen werden in Ostdeutschland wieder teurer. Und besonders häufig zieht inzwischen das Umland stärker an als die Großstädte selbst. Nach einer aktuellen Immowelt-Analyse sind die Angebotspreise in 74 von 76 untersuchten Städten und Landkreisen gestiegen, im Durchschnitt um 3,8%. In 7 von 11 ostdeutschen Großstadtregionen fiel der Anstieg im Umland höher aus als in der jeweiligen Kernstadt. Besonders deutlich ist das rund um Leipzig. In der Stadt selbst stiegen die Preise binnen eines Jahres nur um 0,3%, im Umland dagegen um gut 5. Auch rund um Chemnitz legten die Preise stärker zu als in der Stadt. Immowelt sieht einen Grund im niedrigen Preisniveau außerhalb der Zentren. Bei hohen Finanzierungskosten achten Käufer stärker darauf, wie viel Wohnfläche sie für ihr Geld bekommen. Besonders stark stiegen die Preise zuletzt in Gera, und zwar um gut 12%.
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8: Ja, der Sonne wird nochmal richtig Platz gemacht. Es lockert mehr und mehr auf im Vogtland. Die Temperaturen aktuell noch so bei 13 bis 14 Grad. In der Nacht sind es dann bei einem überwiegend sternenklaren Himmel, ja, doch recht tiefe Werte, so 2 bis 4 Grad maximal. Morgen erwartet uns nochmal ein freundlicher Tag bei 17 Grad in der Spitze, gibt's viel Sonnenschein, kaum Wolken am Himmel. Die kehren erst am Donnerstag zurück. Am Donnerstag dann hier und da auch mal Regenschauer, vor allem in der ersten Tageshälfte. Und bei 14 Grad in der Spitze ist es recht windig. Ganz vereinzelt gibt's aber auch mal sonnige Phasen. 17.30 Uhr, 5:30 ist es jetzt.
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10: Ich bin Romy Plank. Die duale Hochschule in Plauen bekommt kommende Woche Besuch von 4 externen Experten aus Wissenschaft, Hochschulmanagement und Wirtschaft. Sie prüfen, wie gut die Hochschule mit Unternehmen und anderen Partnern zusammenarbeitet und wo es noch Verbesserungsmöglichkeiten gibt. Die neue Ballsporthalle in Zwickau hat heute einen Meilenstein erreicht. Die Anlieferung der ersten Stütze, insgesamt 60 der rund 13 Meter hohen und 18 Tonnen schweren Stützen werden verbaut. Am Samstag wird in Gera der Christopher Street Day gefeiert. Zum Auftakt wird um 9 Uhr am Rathaus gemeinsam mit dem CSD Gera die Regenbogenflagge gehisst. Soweit Vogtland Radio kompakt.
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8: Wir haben es jetzt gleich 2 Minuten nach 5:30. Hallo, lieber Autofahrer. Andreas hat angerufen und gemeldet in der Trockentalstraße in Plauen, oberhalb der Tankstelle, in Richtung der anderen Tankstelle. Da steht momentan ein Einsatzfahrzeug. Es staut sich vermutlich dort auch. Ja, das ist ja der Bereich, wo dann so auch diese S-Kurve, diese Scharfe ist. Also da entsprechend mal vorsichtig fahren. Dann wird geblitzt aktuell auf der Umgehungsstraße Freiberg-Bergen bei den einzelnen Häusern in der 70er-Zone und in Plauen in der Forststraße Höhe Landratsamt ist ein grauer Caddy und der blitzt in beide Richtungen. Wenn Sie was gesehen haben, machen Sie es, wie es Andreas gemacht hat. Dankeschön. Kostenlos durchgeben unter der 0800 30 30 113 oder per WhatsApp und die Nummer steht im Netz auf vogtlandradio.de. Dankeschön und kommen Sie gut an.
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8: Mit Sven Hopf und My Friend Katie. Big Talk gibt's jetzt hier bei uns.

Chris Hornsby and The Range, The Way It Is hier im Vogtland Radio. 5:45 ist es jetzt, ja, so wird es sein, schauen wir mal. Am Donnerstag ist es ja tatsächlich soweit. Deutschland wird mit Jürgen Klopp eine neue Ära starten. Ja, das wird auf jeden Fall ein interessantes Spiel werden, wenn wir dann gegen Holland antreten. Ich muss tatsächlich sagen, ich hatte heute Nacht einen Albtraum, so viel Persönliches kann ich jetzt mal preisgeben. Und in diesem Albtraum lagen wir nach einer halben Stunde schon 0-3 zurück. Ich hoffe, das bewahrheitet sich nicht, weil ich glaube auch, dass da eine ganz neue Euphorie dann im Team entstehen wird. Und generell finde ich diese Miesmacherei, was da so auch während der WM war, das war ja katastrophal. Das war ja teilweise nicht mehr zum Aushalten, wieder auf unsere Nationalmannschaft eingedroschen wurde. Natürlich war nicht alles schön, aber ganz ehrlich, schlimmer finde ich da dieses ganze Gebäsche, was da immer stattfindet. Man sollte den Jungs irgendwann dann auch einfach mal machen lassen. Und der Kloppo, der wird es schon richten, gerade menschlich. Denke ich, wird er die Leute schon erreichen und es geht ja jetzt so ein bisschen in die Vorbereitung auf das große Spiel, das dann ansteht und das wird natürlich ein richtig, richtig wichtiges Ding werden. Gleich in der Nations League gegen Holland, eine ordentliche Hausnummer, aber wir werden sehen, was der Kloppo da dann alles hinbekommt. Ist ja alles neu, wie gesagt, beim DFB jetzt, was sage ich mal verlässlicher ist, wo sie auf jeden Fall mit rechnen können, dass sie gut unterhalten werden. Das ist unsere Vogtland Radio Afterwork Party. Da kann ich Sie schon mal einladen. Gleich dann in einer Viertelstunde ungefähr geht's los und habe heute auch wieder ganz tolle Sachen vorbereitet. Im Musikkalender, im Coverlover und natürlich auch im Feierabendsong. Und da freue ich mich natürlich, wenn Sie dann mit dabei sind.

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1: 14 Grad in der Spitze haben wir aktuell noch. Dazu ist das Gewölk am Himmel immer mehr am Wegziehen. Es lockert auf. Das wird auch dann in der Nacht ein Thema sein. Bei sternenklarem Himmel wird es dann auch richtig frisch sein. 3-4 Grad in der Spitze. Morgen wird nochmal freundlich bei 17 Grad maximal. Viel Sonnenschein, kaum noch Wolken am Himmel. Der Donnerstag, der bringt dann ein bisschen Grau in Grau mit sich. Auch da sind zwar sonnige Phasen dabei. Bei 14 Grad in der Spitze wird es zum einen aber recht windig. Sind einige Wolken unterwegs, die bringen örtlich dann auch Regenschauer mit sich. Und jetzt ist es 6:00.
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2: Ich bin Romy Plank. Die duale Hochschule in Plauen bekommt kommende Woche Besuch von 4 externen Experten aus Wissenschaft, Hochschulmanagement und Wirtschaft. Sie prüfen, wie gut die Hochschule mit Unternehmen und anderen Partnern zusammenarbeitet und wo es noch Verbesserungsmöglichkeiten gibt. Dafür führen sie am Campus Plauen Gespräche mit Mitarbeitern und Praxispartnern. Die Ergebnisse sollen anschließend in eine neue Strategie für die gesamte duale Hochschule Sachsen einfließen. Die neue Ballsporthalle in Zwickau hat heute einen Meilenstein erreicht. Die Anlieferung der ersten Stütze. Insgesamt 60 der rund 13 Meter hohen und 18 Tonnen schweren Stützen sollen für die Halle verbaut werden. Im August war der erste Spatenstich für den Neubau. Bis Ende 2027 soll er fertig sein. Rund 1500 Zuschauer werden in der fertigen Halle Platz finden. Die Kosten für das Projekt belaufen sich auf rund 15,5 Millionen Euro. 6,2 Millionen davon übernimmt der Freistaat Sachsen. Erneut ist ein Rentner im Thüringer Vogtland Opfer dreister Betrüger geworden. Der 85-jährige Mann aus Zeulenroda-Triebes wurde dabei um 18.000 Euro erleichtert.
3: Bereits im Mai hatte der Senior einen Anruf bekommen. Dabei wurde ihm vorgegaukelt, dass auf seinem Namen ein Konto mit 320.000 Euro existiert. Um an das Geld zu kommen, müsse er aber zunächst 17.500 Euro überweisen. Im Laufe der Wochen zahlte der Mann sogar 18.000 Euro. Dann brach der Kontakt zu dem bislang unbekannten Gauner ab. Die Polizei ermittelt inzwischen wegen Betrugs, warnt zugleich aber nochmals vor solch ungebetenen Anrufen. Ron Tamme, Vogtlandradio.
2: Kommenden Samstag wird in Gera der Christopher Street Day gefeiert. Zum Auftakt wird Punkt 9 Uhr am Rathaus die Regenbogenflagge gehisst. Am Mittag dann gibt es vor dem Kultur- und Kongresszentrum ein Programm mit politischen Beiträgen, Informationen und Begegnungen. Im Mittelpunkt stehen die Rechte queerer Menschen sowie der Einsatz gegen Diskriminierung und Anfeindungen. Das waren die Vogtlandradio-Nachrichten.
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1: 18:02 ist es. Hallo, liebe Autofahrer. Verkehrsbehinderungen sind uns nicht gemeldet, aber ein Blitzer steht noch, den hat uns Rebecca frisch gemeldet. Dankeschön dafür. Schöneck auf der Klingenthaler Straße statt einwärts vor der Tankstelle wird geblitzt und dort entsprechend in Schöneck Fuß vom Gas. Wenn Sie auch was gesehen haben, Staus, Blitzer und mehr, gerne kostenlos durchgeben unter der 0800 30 30 113, oder Sie schreiben uns eine WhatsApp und die Nummer steht im Netz auf vogtlandradio.de. Dankeschön und wir wünschen eine gute Fahrt.
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1: Mit Sven Hoff, schön, dass Sie dabei sind. Und gleich gibt's das musikalische Kalenderblatt. Und da geht's um eine Hitserie aus den 90ern. Und da gibt's natürlich einen Soundtrack dazu. Und der ist heute mal Thema. Gleich. Nach zum Beispiel The Killers und Human.

0: Billy Idol mit Eyes Without a Face hier im Vogtland Radio. Viertel sieben ist es und wir kramen mal so ein bisschen in der Plattenkiste wieder rum.
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0: Und da gehen wir heute mal auf eine Kultserie zurück. Das habe ich ja schon vorhin verraten. Ich nenne Ihnen jetzt mal ein paar Namen. Rachel, Monica, Phoebe, Joseph, Chandler oder Joey, muss man bei Joseph sagen. Und Ross. Ja, das sind die Namen natürlich. Jeder kennt sie. Friends ist das Thema. Und das ist eine Sitcom, die über 10 Staffeln hinweg hunderte, 200 Folgen gemacht hat. 236 waren es am Ende gewesen. Und das ist natürlich eine der erfolgreichsten Sitcoms überhaupt. Es ist ganz, ganz viel entstanden dadurch. Unter anderem ja auch Merchandise. Es sind Lego-Sets mittlerweile rausgekommen und so weiter und so fort. Und eben diese Serie Friends, die hat heute am 22. September 1994 auf NBC ihre Premiere gefeiert. Und natürlich, Friends ist untrennbar mit dem Intro, das ja auch haben dann so verschiedene Szenen gezeigt hat aus der Serie, immer wieder verschieden zusammengeschnitten wurde und dann natürlich mit dem Song I'll Be There For You von den Rembrandts untermalt wurde, kann man sagen. Und The Rembrandts, das wurde in Los Angeles, ist ein Duo, das wurde in Los Angeles gegründet, damals von Danny Wilde und Phil Solem im Jahre 1989 und eben Mitte der 90er hatten sie ihren dann größten Hit mit I'll Be There For You. Und natürlich um die Entstehung der Serie oder die Erstausstrahlung an diesem 22. September 1994 von Friends auf NBC zu feiern, haben wir natürlich jetzt hier The Rembrandts mit I'll Be There For You. Ah, das gibt so richtige Nostalgie-Vibes.

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4: Es ist immer mehr Platz am Himmel, das Gewölk reißt auf. Es wird dann aber auch die Temperaturen langsam aber sicher runterdrücken. Momentan noch so 13 Grad in der Spitze. In der Nacht sind es dann 2 bis 4 bei einem überwiegend sternenklaren Himmel. Also es wird recht frisch werden. Morgen erwartet uns aber wieder ein freundlicher Tag. Bei 17 Grad in der Spitze sind kaum noch Wolken unterwegs. Die Sonne hat viel Platz. Am Donnerstag, da ist dann hier und da auch mal mit einem Regenschauer zu rechnen. Vor allem in der ersten Tageshälfte dazu wird es recht windig sein. Bei 14 Grad maximal gibt's aber auch mal sonnige Phasen. Und nun haben wir's 18.30 Uhr, 6:30.
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4: 18.31 Uhr ist es. Hallo, liebe Autofahrer. Wir haben frisch was reinbekommen vom Christopher. Der hat gemeldet, in Plauen im Bereich der Plamag in der 70er-Zone ist stadteinwärts ein Blitzer. Und dann auch momentan noch ein Blitzer in Schöneck auf der Klingenthaler Straße stadteinwärts vor der Tankstelle. Das hatte uns Rebecca mitgeteilt. Dankeschön an beide, die es gemeldet haben. Und wenn Sie auch was gesehen haben, Staus, Blitzer und mehr, geben Sie uns das bitte gerne kostenlos durch unter der 0800 30 30 113, oder Sie schreiben uns eine WhatsApp und die Nummer, die steht im Netz auf vogtlandradio.de. Und wir sagen Dank vorab und wünschen Ihnen eine gute Fahrt.
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4: Mit Sven Hopf, schön, dass Sie dabei sind. Gleich gibt's unseren Cover-Lover und jetzt starten wir rein mit Cholesk oder Koleski, nachdem, wie man es aussprechen will. 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
1: Und so ist es auch natürlich beim heutigen Song aus Alt macht neu. Und da kann man sogar sagen, dass das mehrmals neu gemacht wurde. Denn der Originalsong ist ein gleichnamiges Folklied aus dem 19. Jahrhundert. Es geht um Cotton Eye Joe. Und das ist bekanntlich ja dann in den 90ern vor allem durch die schwedische Country-Dance-Band Rednecks richtig, richtig erfolgreich gewesen. Dann in eben der Hochzeit dieses ganzen Dance-Techno-Geflechts, das ja in den 90ern allgegenwärtig war. Nun gehen wir aber noch ein Stück weiter, denn vor 2 Jahren, also im Jahre 2024, ging auf TikTok ein Song viral, der ebenso die melodischen Elemente von Cotton Eye Joe enthält, aber eigentlich eine ganz andere Nummer ist, aber auch was Tanzbares, Elektronisches in Anführungszeichen. Und das stammt von Altego. Das ist ein DJ-Bruder-Duo aus London. Das sind Zwillinge. Dann hat man sich da noch eine polnische Künstlerin dazu geholt, die dann vor allem in den Niederlanden, aber auch schon in den USA aktiv war, nämlich Gia Koka. Und dabei kam dann das Lied raus, Couldn't Care Less. Und wenn Sie das hören, dann merken Sie sofort, dass das eben ganz, ganz viel von Cotton Eye Joe enthält. Und das ist heute unser Coverlover-Song.

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1: Mit der einsetzenden Dunkelheit langsam aber sicher reißt die Wolkendecke trotzdem weiter auf. Sonne ist halt kein Thema mehr, aber es wird dann in eine sternenklare Nacht gehen. Die Temperaturen so bei 12 bis 13 Grad aktuell noch. In der Nacht wird's frisch sein, 2 bis 4 maximal. Morgen sieht's aber dann auch sehr gut aus. Das Gewölk bleibt erstmal weg. Bei 17 Grad in der Spitze ist viel Platz für die Sonne am morgigen Mittwoch. Der Donnerstag, der bringt dann wieder Wolken, die auch Regenschauer mit sich bringen, mit. Und da ist es auch vor allem am Nachmittag recht windig. Es gibt aber bei 14 Grad in der Spitze auch mal sonnige Phasen. Und jetzt ist es 19 Uhr.
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2: Ich bin Romy Plank. Anfang Oktober startet die Kunstaktion Transparente der Freiheit in Plauen. Um an die friedliche Revolution von 1989 zu erinnern, lädt die Stadt Jugendliche, Schulklassen und Vereine dazu ein, Transparente zu gestalten, die sich mit Themen wie Freiheit, Zivilcourage und Menschenwürde beschäftigen. Ab 3. Oktober werden die Stoffbanner dann im Lutherpark ausgestellt. Organisator Martin Reismann.
3: Wir suchen natürlich noch Menschen, die Lust haben, auch ein Transparent für die Aktion zur Nacht der Kerzen zu gestalten. Gestaltet werden können 3 verschiedene Größen von Transparenten, einmal klein, normal und groß. Und wir stellen alles zur Verfügung, kostenlos, also die Transparente, Stoffmalfarben, Pinsel und Unterlagen, alles stellen wir zur Verfügung, wer Lust hat, dabei zu sein. Alle Informationen und wie man sich anmelden kann, gibt es auf der Webseite zur Nacht der Kerzen.
2: Nächsten Sommer soll eines der größten Straßenbauprojekte der kommenden Jahre in Plauen starten. Die Sanierung der Trockentalstraße. 3 neue Fahrstreifen und eine neue Ampelanlage sind geplant. Jetzt kommt jedoch deutliche Kritik vom ADFC Sachsen. Der neue Fahrradclub bemängelt, dass Radwege in den Plänen vernachlässigt werden bzw. komplett fehlen. Der ADFC fordert die Stadt deswegen auf, die Pläne anzupassen und durchgängige, sichere Radwege darin aufzunehmen. Die Auerbacher Innenstadt steht am Samstag ganz im Zeichen von Flower Power. Zur 18. Einkaufsnacht gibt es ab 17 Uhr auf 3 Bühnen Programm, unter anderem eine Modenschau sowie Musik für ein jüngeres Publikum. Nadine Trommer vom Auerbacher Stadtmarketing.
4: Die Idee Flower Power kommt aus der Händlerschaft. Es wurde sich gewünscht. Flower Power steht ja für Begegnung, für Spaß, für Musik. Und das passt ganz gut hier zu unserer Einkaufsnacht, denn wir wollen Begegnung fördern, tolle Aktionen machen und natürlich auch den Einkauf ankurbeln.
2: Noch 4 Tage, dann fällt am Vogtländischen Meer der Startschuss für den 5. Pearl Trail. Und die Laufveranstaltung dürfte einmal mehr aus allen Nähten platzen.
5: Denn bereits jetzt sind alle 500 Startplätze weg, heißt es von den Organisatoren. Nachmeldungen sind demnach nur möglich, sollte noch jemand absagen. Die Wahrscheinlichkeit hier ist aber eher gering. Zur Wahl stehen auch diesmal Strecken zwischen 400 Metern und 21 Kilometern durchs Elster- und Triebtal. Gut 50 ehrenamtliche Helfer sichern die Veranstaltung ab. Ron Tammel, Vogtlandradio.
2: Das waren die Top-Themen des Tages.
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1: 3 Minuten nach 7 ist es. Hallo, liebe Autofahrer. Verkehrsbehinderungen sind uns momentan nicht gemeldet, aber geblitzt wird. Und das zum Beispiel in Plauen an der Plammark in der 70er-Zone, dort in dem Bereich stadteinwärts. Danke nochmal an Christopher. Und Schöneck auf der Klingenthaler Straße stadteinwärts vor der Tankstelle stadteinwärts. Ja, habe ich schon gesagt, stadteinwärts. Sagen wir es halt nochmal. Das hat uns unter anderem die Conny auch nochmal bestätigt, genauso wie Rebecca vorher gemeldet hat. Dankeschön dafür, wenn Sie was gesehen haben. Staus, Blitz und mehr gerne kostenlos durchgeben unter der 0800 30 30 113 oder per WhatsApp und die Nummer steht im Netz auf vogtlandradio.de. Dankeschön und wir wünschen eine gute Fahrt.
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1: Mit Sven Hopf und gleich gibt's den Feierabend-Song des Tages und wir starten rein mit Britney Spears und You Drive Me Crazy.

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2: Viertel acht an einem Dienstag, ja, das kann schon mal so ein bisschen eine trübe Phase sein. Dienstage haben ja oft so die Angewohnheit, so eine leichte Tristesse mitschwingen zu lassen. Das ist nichts Halbes, nichts Ganzes. Die Woche hat gerade erst losgelegt. Es ist noch viel vor uns. Naja, aber durchhalten heißt die Devise. Und um mal so ein bisschen Gemütlichkeit und auch gute Laune vielleicht reinzubringen in die ganze Sache, habe ich mir mal eben so eine gute Laune-Nummer aus dem Jahre 1983 rausgesucht, nämlich Madness mit Our House. Und geben Sie es zu, das ist so eine Nummer, da muss man immer einfach irgendwie mitwippen oder mitsingen. Allen Frust, der ja in dieser noch jungen Woche vielleicht schon auf den Schultern lastet, vergessen und ein bisschen mittanzen für ein paar Minuten Spaß haben mit eben Madness und Our House.

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5: In Richtung Abend und Nacht gibt es immer mehr Auflockerungen im Vogtland. Bei den Temperaturen gehen wir langsam aber sicher runter. Momentan sind es noch so 12 Grad. Bei dem sternenklaren Himmel werden wir in der Nacht so bei 2 bis 4 Grad landen. Es wird also richtig frisch. Morgen sieht es sehr gut aus. 17 Grad maximal, dazu viel Sonnenschein, kaum noch Wolken am Himmel. Die kehren erst am Donnerstag zurück. Am Donnerstag sind dann auch vor allem in der ersten Tageshälfte begleitet von einem recht frischen Wind. Immer mal wieder Regenschauer drin. Bei 14 Grad in der Spitze gibt es aber auch vereinzelt aufgelockerte Phasen. Und jetzt haben wir es 7:30.
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5: Kurz nach 7:30 ist es. Hallo, liebe Autofahrer. Wir schauen nochmal auf die Straßen im Vogtland. Es sieht gut aus. Momentan keine Verkehrsbehinderungen gemeldet, aber Blitzer steht momentan noch in Schöneck auf der Klingenthaler Straße stadteinwärts vor der Tankstelle. Dankeschön nochmal an Rebecca. Und die Conny hat es ja auch nochmal bestätigt. Und dann haben wir noch den Blitzer in Plauen im Bereich der Plammack in der 70er-Zone. Das hat uns unter anderem auch nochmal die Claudia durchgegeben. Dankeschön dafür. Und wenn Sie auch noch was gesehen haben, Stausblitzern mehr, gerne kostenlos durchgeben unter der 0800 30 30 113 oder Sie schreiben uns eine WhatsApp und die Nummer steht im Netz auf vogtlandradio.de. Dankeschön und kommen Sie gut an.
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1: Und blickt man an diesem 22. September auf den Kalender der kuriosen Feiertage, dann findet man heute den internationalen autofreien Tag, also den World Car Free Day. Ja, also einfach mal, wenn es halt geht, das Auto stehen lassen und vielleicht die Wege auf anderen Möglichkeiten dann absolvieren. Und ich habe mir aber mal ein kurioses Zitat rausgesucht zu eben diesem Thema Autofahren und so weiter. Und der deutsche Journalist und Fernsehmoderator Robert Lemke, der war unter anderem bekannt für die Quiz-Sendung Was bin ich? Der hat mal gesagt, die größte Gefahr im Straßenverkehr sind Autos, die schneller fahren, als ihr Fahrer denken kann. So, und dann fahren Sie einfach mal künftig zum Beispiel mal zwischen Plauen-Ost und Treuen auf der A72 in Richtung Chemnitz. Vor allem dort so in dem dreispurigen Bereich, wo es bergauf geht, kurz nach der Talsperre. Und wenn Sie überholen, schauen Sie einfach mal in den Rückspiegel. Dann wissen Sie genau, was mit dem Zitat gemeint ist. Na, in dem Sinne, schönen Feierabend. Ihr, euer Sven Hopf.

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1: Am Abend und in der Nacht klart der Himmel meist immer weiter auf. Uns erwarten Tiefstwerte um die 4 Grad minimal. Morgen gibt's viel Sonnenschein hier im Vogtland. Von ein paar harmlosen Wolken zunächst abgesehen, erwartet uns ein freundlicher, frühherbstlicher Tag mit 18 Grad maximal.
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1: Ich bin Romy Plank. Anfang Oktober startet die Kunstaktion Transparente der Freiheit in Plauen. Um an die friedliche Revolution von 1989 zu erinnern, lädt die Stadt Jugendliche, Schulklassen und Vereine dazu ein, Transparente zu gestalten, die sich mit Themen wie Freiheit, Zivilcourage und Menschenwürde beschäftigen. Ab 3. Oktober werden die Stoffbanner dann im Lutherpark ausgestellt. Organisator Martin Reismann.
2: Wir suchen natürlich noch Menschen, die Lust haben, auch ein Transparent für die Aktion zur Nacht der Kerzen zu gestalten. Gestaltet werden können 3 verschiedene Größen von Transparenten, einmal klein, normal und groß. Und wir stellen alles zur Verfügung, kostenlos, also die Transparente, Stoffmalfarben, Pinsel und Unterlagen, alles stellen wir zur Verfügung, wer Lust hat, dabei zu sein. Alle Informationen und wie man sich anmelden kann, gibt es auf der Webseite zur Nacht der Kerzen.
1: Nächsten Sommer soll eines der größten Straßenbauprojekte der kommenden Jahre in Plauen starten. Die Sanierung der Trockentalstraße. 3 neue Fahrstreifen und 1 neue Ampelanlage sind geplant. Jetzt kommt jedoch deutliche Kritik vom ADFC Sachsen. Der neue Fahrradclub bemängelt, dass Radwege in den Plänen vernachlässigt werden bzw. komplett fehlen. Der ADFC fordert die Stadt deswegen auf, die Pläne anzupassen und durchgängige, sichere Radwege darin aufzunehmen. Die Auerbacher Innenstadt steht am Samstag ganz im Zeichen von Flower Power. Zur 18. Einkaufsnacht gibt es ab 17 Uhr auf 3 Bühnen Programm, unter anderem eine Modenschau sowie Musik für ein jüngeres Publikum. Nadine Trommer vom Auerbacher Stadtmarketing.
3: Die Idee Flower Power kam aus der Händlerschaft. Es wurde sich gewünscht. Flower Power steht ja für Begegnung, für Spaß, für Musik. Und das passt ganz gut hier zu unserer Einkaufsnacht, denn wir wollen Begegnung fördern, tolle Aktionen machen und natürlich auch den Einkauf ankurbeln.
1: Noch 4 Tage, dann fällt am Vogtländischen Meer der Startschuss für den 5. Pearl Trail. Und die Laufveranstaltung dürfte einmal mehr aus allen Nähten platzen.
4: Denn bereits jetzt sind alle 500 Startplätze weg, heißt es von den Organisatoren. Nachmeldungen sind demnach nur möglich, sollte noch jemand absagen. Die Wahrscheinlichkeit hier ist aber eher gering. Zur Wahl stehen auch diesmal Strecken zwischen 400 Metern und 21 Kilometern durchs Elster und Triebtal. Gut 50 ehrenamtliche Helfer sichern die Veranstaltung ab. Ron Tammel, Vogtlandradio.
1: Das waren die Top-Themen des Tages.

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1: Am Abend und in der Nacht klart der Himmel meist immer weiter auf und erwarten Tiefstwerte um die 4 Grad minimal. Morgen gibt's viel Sonnenschein hier im Vogtland, von ein paar harmlosen Wolken zunächst abgesehen, erwartet uns ein freundlicher frühherbstlicher Tag mit 18 Grad maximal.
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1: Ich bin Romy Plank. Anfang Oktober startet die Kunstaktion Transparente der Freiheit in Plauen. Um an die friedliche Revolution von 1989 zu erinnern, lädt die Stadt Jugendliche, Schulklassen und Vereine dazu ein, Transparente zu gestalten, die sich mit Themen wie Freiheit, Zivilcourage und Menschenwürde beschäftigen. Ab 3. Oktober werden die Stoffbanner dann im Lutherpark ausgestellt. Organisator Martin Reismann.
2: Wir suchen natürlich noch Menschen, die Lust haben, auch ein Transparent für die Aktion zur Nacht der Kerzen zu gestalten. Gestaltet werden können 3 verschiedene Größen von Transparenten, einmal klein, normal und groß. Und wir stellen alles zur Verfügung, kostenlos, also die Transparente, Stoff,

0: Mal Farben, Pinsel und Unterlagen, alles stellen wir zur Verfügung, wer Lust hat, dabei zu sein. Alle Informationen und wie man sich anmelden kann, gibt es auf der Webseite zur Nacht der Kerzen.
1: Nächsten Sommer soll eines der größten Straßenbauprojekte der kommenden Jahre in Plauen starten. Die Sanierung der Trockentalstraße. 3 neue Fahrstreifen und 1 neue Ampelanlage sind geplant. Jetzt kommt jedoch deutliche Kritik vom ADFC Sachsen. Der neue Fahrradclub bemängelt, dass Radwege in den Plänen vernachlässigt werden bzw. komplett fehlen. Der ADFC fordert die Stadt deswegen auf, die Pläne anzupassen und durchgängige, sichere Radwege darin aufzunehmen. Die Auerbacher Innenstadt steht am Samstag ganz im Zeichen von Flower Power. Zur 18. Einkaufsnacht gibt es ab 17 Uhr auf 3 Bühnen Programm, unter anderem eine Modenschau sowie Musik für ein jüngeres Publikum. Nadine Trommer vom Auerbacher Stadtmarketing.
2: Die Idee Flower Power kam aus der Händlerschaft. Es wurde sich gewünscht. Flower Power steht ja für Begegnung, für Spaß, für Musik. Und das passt ganz gut hier zu unserer Einkaufsnacht, denn wir wollen Begegnung fördern, tolle Aktionen machen und natürlich auch den Einkauf ankurbeln.
1: Noch 4 Tage, dann fällt am Vogtländischen Meer der Startschuss für den 5. Pearl Trail. Und die Laufveranstaltung dürfte einmal mehr aus allen Nähten platzen.
3: Denn bereits jetzt sind alle 500 Startplätze weg, heißt es von den Organisatoren. Nachmeldungen sind demnach nur möglich, sollte noch jemand absagen. Die Wahrscheinlichkeit hier ist aber eher gering. Zur Wahl stehen auch diesmal Strecken zwischen 400 Metern und 21 Kilometern durchs Elster- und Triebtal. Gut 50 ehrenamtliche Helfer sichern die Veranstaltung ab. Ron Tamme, Vogtlandradio.
1: Das waren die Top-Themen des Tages.

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0: 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Widder.
1: Hören Sie auf, sich zu vergleichen und zu kritisieren. Es reicht, wenn Sie Ihre Sache so gut machen, wie es Ihnen jetzt gerade möglich ist.
0: Stier.
1: Sie haben hohe Ansprüche, aber selbst wenig Energie, um diese auch zu erfüllen. Nutzen Sie Ihre Kontakte, um dennoch das zu erreichen, was notwendig ist.
0: Zwillinge.
1: Heute läuft eigentlich alles nach Wunsch. Und das, was Sie sich vorgenommen haben, läuft perfekt. Sie haben Grund, zufrieden zu sein.
0: Krebs.
1: Sind Sie noch auf dem richtigen Weg zu Ihrem Ziel? Es kann nichts schaden, von Zeit zu Zeit zu überprüfen, ob Ihre Strategien noch mit Ihren Absichten übereinstimmen.
0: Löwe.
1: Der Tag zieht sich so dahin und die Routine gibt Ihnen die nötige Sicherheit. Sie haben genügend Raum, um Ihren Gedanken nachzuhängen.
0: Jungfrau.
1: Jemand könnte versuchen, Sie an der Nase herumzuführen, doch Sie kriegen das sofort mit und machen Ihrem Unmut deutlich Luft.
0: Waage.
1: Formulieren Sie Ihre Gedanken und Ideen präzise, sonst kann Ihnen niemand folgen. Und Sie wünschen sich doch, verstanden zu werden, oder?
0: Skorpion.
1: Alles, was mit Sachlichkeit und Ernsthaftigkeit zu tun hat, geht Ihnen nun besonders gut von der Hand. Emotionale Themen dagegen sind im Moment gerade schwierig.
0: Schütze.
1: Probleme auszusitzen ist Ihre Sache nicht. Doch überstürzte Aktionen sind jetzt auch nicht von Vorteil. Lassen Sie jemanden anders das Ruder übernehmen.
0: Steinbock.
1: Leichte Erkältungssymptome sollten Sie jetzt gut kurieren. Ruhen Sie sich etwas aus und legen Sie sportliche Aktivitäten erst einmal auf Eis.
0: Wassermann.
1: Sie werden sich einige Fragen gefallen lassen müssen. Ihre Lieben wundern sich über Ihr Verhalten. Seien Sie ehrlich und verheimlichen Sie nichts.
0: Fische.
1: Finanzielle Herausforderungen warten auf Lösungen. Wenn Sie mit Ihrem Partner darüber sprechen, werden Sie schnell eine gemeinsame Strategie finden.
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Genie, komm, come on. 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Du wirst ganz nass. Schon spät, komm. 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Du hast ihn verloren, als ich dir den Weg zeigen musste. Wer hat verloren? Du dich? Ich mich? Oder?

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Sie werden dich nicht finden. Niemals!

Newsflash. In den letzten Monaten ist die Zahl der vermissten Personen dramatisch angestiegen. Die jüngste Veröffentlichung der lokalen Polizeibehörde berichtet von einem weiteren tragischen Fall. Es handelt sich um ein 19-jähriges Mädchen, das zuletzt vor 14 Tagen gesehen wurde. Die Polizei schließt die Möglichkeit nicht aus, dass es sich hier um ein Verbrechen handelt.